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0: 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Kennst du? Die Geschichte hinter diesem Song? Es ist 1981. Eines der schlimmsten Jahre im Leben von Phil Collins. Mit seinen Bandkollegen von Genesis hat er sich verstritten. Seine Ehe ist ein Trümmerhaufen. Mit den Nerven ist er völlig am Ende. Nachdem seine Frau ihn verlassen hat, suhlt sich Phil Collins in Selbstmitleid. Er geht nicht mehr aus dem Haus und schreibt aus lauter Einsamkeit bittere Texte an seine Ex-Frau. Du kannst das dreckige Grinsen lassen. Ich kann es fühlen, wie es heute Nacht in der Luft liegt. Die Abrechnung mit seiner Ex wird zu einem seiner größten Erfolge und ist heute ein Teil von bestem Rock und Pop.
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1: Im Studio Imme Kasten. Schönen guten Morgen. Der Waldbrand im belgischen Hohen Venn breitet sich weiter aus. Jetzt müssen auch Menschen im nahegelegenen Monschau auf deutscher Seite ihre Häuser verlassen. Mehrere Straßenzüge wurden am späten Abend vorsorglich evakuiert. Die Löscharbeiten sind schwierig. Der Boden im Hohen Venn ist teilweise torfig und weich. Schweres Gerät kann dort schnell einsinken. Deutschland fehlen zum Schulstart in mehreren Bundesländern weiter Lehrkräfte. Besonders im Osten ist die Lage angespannt. Zu wenige junge Lehrer kommen nach, während die Babyboomer in Rente gehen. Bessere Bedingungen seien deshalb eine gesamtgesellschaftliche Aufgabe, das sagt uns Bildungsforscher Dieter Domen im Interview. US-Präsident Trump will die gemeinsamen Militärübungen der USA mit Südkorea deutlich zurückfahren. Das kündigt er auf seiner Online-Plattform an. Die Manöver seien teuer und wirken auf Nordkorea unangemessen und feindlich, sagt Trump. Gleichzeitig betont er sein gutes Verhältnis zu Nordkoreas Machthaber Kim Jong-un. Angesichts der massiven Hitzewellen in diesem Sommer droht sich die Koalition in Berlin über den richtigen Weg im Kampf um die Klimaanpassung zu zerstreiten. Die CDU steht der SPD-Forderung, Klimaanpassung als Gemeinschaftsaufgabe im Grundgesetz zu verankern, skeptisch gegenüber.
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1: Im Studio Imme Kasten. Schönen guten Morgen. Der Waldbrand im belgischen Hohen Venn breitet sich weiter aus. Jetzt müssen auch Menschen im nahegelegenen Monschau auf deutscher Seite ihre Häuser verlassen. Mehrere Straßenzüge wurden am späten Abend vorsorglich evakuiert. Die Löscharbeiten sind schwierig. Der Boden im Hohen Venn ist teilweise torfig und weich. Schweres Gerät kann dort schnell einsinken. Deutschland fehlen zum Schulstart in mehreren Bundesländern weiter Lehrkräfte. Besonders im Osten ist die Lage angespannt. Zu wenige junge Lehrer kommen nach, während die Babyboomer in Rente gehen. Bessere Bedingungen seien deshalb eine gesamtgesellschaftliche Aufgabe, das sagt uns Bildungsforscher Dieter Domen im Interview. US-Präsident Trump will die gemeinsamen Militärübungen der USA mit Südkorea deutlich zurückfahren. Das kündigt er auf seiner Online-Plattform an. Die Manöver seien teuer und wirken auf Nordkorea unangemessen und feindlich, sagt Trump. Gleichzeitig betont er sein gutes Verhältnis zu Nordkoreas Machthaber Kim Jong-un. Zum Abschluss der Leichtathletik-EM holt Deutschland weitere Medaillen. Frederik Rupert gewinnt Gold über 3000 Meter Hindernis, Karl Bebendorf Bronze. Silber gibt's für die Mixed-Staffel über 4x100 Meter und für Speerwerferin Julia Ulbricht. Im Marathon läuft Amanal Petros zum Titel. In der Teamwertung holen die deutschen Marathonläufer Silber.
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1: Im Studio Imme Kasten. Schönen guten Morgen. Der Waldbrand im belgischen Hohen Venn breitet sich weiter aus. Jetzt müssen auch Menschen im nahegelegenen Monschau auf deutscher Seite ihre Häuser verlassen. Mehrere Straßenzüge wurden am späten Abend vorsorglich evakuiert. Die Löscharbeiten sind schwierig. Der Boden im Hohen Venn ist teilweise torfig und weich. Schweres Gerät kann dort schnell einsinken. Deutschland fehlen zum Schulstart in mehreren Bundesländern weiter Lehrkräfte. Besonders im Osten ist die Lage angespannt. Zu wenige junge Lehrer kommen nach, während die Babyboomer in Rente gehen. Bessere Bedingungen seien deshalb eine gesamtgesellschaftliche Aufgabe, das sagt uns Bildungsforscher Dieter Domen im Interview. US-Präsident Trump will die gemeinsamen Militärübungen der USA mit Südkorea deutlich zurückfahren. Das kündigt er auf seiner Online-Plattform an. Die Manöver seien teuer und wirken auf Nordkorea unangemessen und feindlich, sagt Trump. Gleichzeitig betont er sein gutes Verhältnis zu Nordkoreas Machthaber Kim Jong-un. Zum Abschluss der Leichtathletik-EM holt Deutschland weitere Medaillen. Frederik Ruppert gewinnt Gold über 3000 Meter Hindernis, Karl Bebendorf Bronze. Silber gibt's für die Mixed-Staffel über 4x100 Meter und für Speerwerferin Julia Ulbricht. Im Marathon läuft Amanal Petros zum Titel. In der Teamwertung holen die deutschen Marathonläufer Silber.
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2: Hanna und Nikolaus hier.
3: Hallo.
2: Willkommen in der neuen Woche mit den meisten 80ern und 90ern.
3: Diese Woche ist es jetzt auch wieder angenehmer zu arbeiten. Keine 45 Grad mehr. Hier sind die Eagles. Kommt gut raus heute.
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0: würde euch gern von jemandem erzählen, den kennt ihr alle noch nicht. Hanna, du kennst ihn auch noch nicht.
1: Okay.
0: Mein Zwillingsbruder Nico Klaus. Nico Klaus, der ist zu oft geblitzt worden, die letzten Wochen und Monate. Und deswegen hat er sich jetzt entschieden, sich so eine Blitzer-App runterzuladen.
1: Mhm.
0: Und die funktioniert auch, die ist nicht ganz legal, dass man die beim Fahren anhat, aber so ist Nico Klaus. Ne?
1: Ja,
0: der
1: okay.
0: macht so halb verbotene Sachen gerne. Jetzt ist er heute Morgen das erste Mal damit nach Stuttgart gefahren. Und diese Blitzer-App, die warnt nicht nur einmal vor einem Blitzer, sondern die warnt einen Kilometer vorher, 500 Meter, 100 und fahr mal nach Stuttgart rein.
1: Ununterbrochen warnen?
0: Nonstop! Ich konnte gar kein, Nico Klaus konnte gar kein Radio hören. 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

0: 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Kennst du die Geschichte hinter diesem Song? Es ist Mitte der 70er Jahre. Für den 20-jährigen Marian Gold sind die Zeiten hart. Die Bundeswehr hat ihn rausgeschmissen und zeitweise lebt er in Berlin auf der Straße. Sein großer Traum, irgendwann mal wie David Bowie Musik zu machen. Let's dance! Er experimentiert und schreibt seine ersten eigenen Songs. Winter City Side, crystal bits of snowflakes all around my head and in the wind. Einige Jahre später. Marian Gold bekommt mit Alphaville einen Plattenvertrag. Big in Japan hat er schon fast vergessen. Diesen Song will er nicht auf dem ersten Album haben. Doch seine Bandkollegen sind anderer Meinung und überreden Marian. Heute, 40 Jahre später, gehört Big in Japan zu bestem Rock und Pop.
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0: Die 977 ist hier. Seitdem wir zusammen im Open-Air-Kino in Nürtingen waren und uns den Michael-Jackson-Film angeguckt haben.
1: Ja, jetzt bin ich gespannt, was du sagst.
0: Höre ich ununterbrochen zu Hause Jackson 5 Musik.
1: Die haben es auch wieder bei mir reingeschafft. Es ist aber auch
0: Wahnsinn.
1: Man muss dazu sagen, wer den Film nicht gesehen hat, es geht viel um die Vorgeschichte.
0: Ja.
1: Um die ersten Jahre von Michael. Und deswegen ist es mehr eine Jackson 5 Dokumentation.
0: Was für ein Kind.
1: Ja, wenn der nur ansatzweise so gut gesungen hat wie dieses Kind.
0: Ja,
1: im Film.
0: Wahnsinn.
1: 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Hier ist Michael mit Dirty Diana. Die neue 107.7.

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12: Ich bin sehr müde, aber auch sehr glücklich. Deutschland hat die Leichtathletik-EM in Birmingham auf Platz 3 im Medaillenspiegel beendet. Das ist einfach der Wahnsinn. Eins unserer Themen jetzt. Es ist Montagmorgen, 5.30 Uhr.
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13: Schönen guten Morgen. Wegen des Waldbrandes in Belgien sind Teile der NRW-Stadt Monschau evakuiert worden. Die Feuer rücken immer näher. Feuerwehrleute kämpfen weiter gegen den Großbrand im Naturschutzgebiet Hohes Venn in der Eifel. Der sich immer wieder drehende Wind erschwert den Löscheinsatz. US-Präsident Trump will die gemeinsamen Militärübungen der USA mit Südkorea deutlich zurückfahren. Das kündigte er auf seiner Online-Plattform an. Die Manöver seien teuer und wirkten auf Nordkorea unangemessen und feindlich. Gleichzeitig betonte Trump sein gutes Verhältnis zu Nordkoreas Machthaber Kim. Deutschland fehlen zum Schulstart weiter Lehrkräfte. Besonders im Osten ist die Lage angespannt. Zu wenige junge Lehrer kommen nach, während die Babyboomer in Rente gehen. Bessere Bedingungen seien deshalb eine gesamtgesellschaftliche Aufgabe, sagte uns Bildungsforscher Dieter Domen im Interview. Deutschland beendet die Leichtathletik-EM in Birmingham auf Platz 3 im Medaillenspiegel. Das deutsche Team kommt auf insgesamt 21 Medaillen, darunter 6 goldene. Erfolgreichste Nation ist Italien, Vorgastgeber Großbritannien.
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12: Guten Morgen, hier ist das Wetter für uns in Baden-Württemberg. In Pforzheim messen wir aktuell 18 Grad, in Murrhardt im Rems-Murr-Kreis 17 und in Hechingen im Zollernalbkreis 19 Grad. Heute und die nächsten Tage kann es jetzt immer wieder regnen oder auch gewittern, aber es bleibt mild bei meist über 25 Grad.
14: Guten Morgen, 5.31 Uhr, die neue 107.7 Verkehrsservice. Ich muss hier einmal kurz noch auf Aktualisieren klicken. Unfallaufnahme, vorsichtig auf der A8 zwischen Kirchheimteck West und Ost in Fahrtrichtung Ulm. Unfallaufnahme auf dem Standstreifen und vorsichtig Liegenbleiber im weiteren Streckenverlauf dann zwischen dem Rastplatz Scharenstetten und der Auffahrt B10 bei Ulm. Eure Staus, eure Blitzer, immer kostenlos 0800 24 7 1077. Kommt gut durch.
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12: Wir sind Baden-Württembergs Rockigs im Morning Show. Hanna und Nikolaus hier. Guten Morgen.
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0: Ganz schön kompliziert, um die Uhrzeit zu überlegen, der wievielte Montag in den Ferien das ist.
1: Weil wir auch nie montags anfangen können mit Ferien.
0: Drei ist die richtige Antwort.
1: Immerhin,
0: im zweiten Versuch hatten wir es.

0: Uhr 43 und wir schalten mal einen Gang hoch. Die neue 107.7 bester Rock und Pop, das sind Roxette mit Dangerous. Ab geht's.
1: Morgen.

0: 10 vor 6 ist es. Ihr hört die neue 107.7 im Video zu You Shook Me All Night Long von AC/DC. Ist so ein mechanischer Bulle, so ein
1: Rodeo.
0: Genau, zum Reiten. Ja. Und die Schauspielerin, die da quasi drauf reitet, die hat sich bei den Dreharbeiten wohl gleich zweimal verletzt.
1: Ah ja, gefährliche Dinger.
0: Und das Crewmitglied von AC/DC, das ihr zu Hilfe gesprungen, zu Hilfe geeilt ist.
1: Der Retter in Not, genau, quasi.
0: Den hat sie dann auch gleich ein Jahr später geheiratet.
1: Wow.
0: Und Angus Young hatte nichts Besseres zu tun, als den beiden zur Hochzeit dann so einen Bullen zu schenken.
1: Geiler Typ. Und heute steht dieser Bulle wo? Richtig, im Tigerentenclub. 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

Es ist kurz vor sechs. Kurz vor sechs. Hier ist die neue 107.7 mit dem epischen, guten Morgen Rocksong.

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1: Ich hab euch gesagt, mit der KI wird das nix.
2: Ja, okay, du hast recht. War eine dumme Idee. Kannst du den Song wieder singen, bitte?
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2: Sollte ich mich an der Stelle angesprochen fühlen, oder?
4: Ich glaube schon.

0: Und die KIs haben ja gerade quasi zusammen mit den Schülern Sommerferien. Müssen nicht jeden Tag Hausaufgaben lösen und sonst was.
1: Können sich auch mal ein bisschen erholen.
0: Die neue 107.7. Schönen Montag in den Ferien.
1: Morgen.
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1: Glückwunsch an unsere deutschen Leichtathleten. Auch am letzten Tag der EM hat es nochmal Medaillen geregnet. Unser Top-Thema jetzt. Es ist Montagmorgen, 6 Uhr.
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1: Mit Stephanie Häuslein.
4: Guten Morgen. Unsere Leichtathleten haben die EM in Birmingham mit der besten deutschen Bilanz seit 28 Jahren beendet. 6-mal Gold, 10-mal Silber, 5-mal Bronze, Platz 3 hinter Italien und Großbritannien. Zum Abschluss hatten Frederik Ruppert aus Tübingen und sein Kollege Karl Bebendorf über 3000 Meter Hindernis Gold und Bronze geholt gestern. Silber gab es für die Mixed-Sprinter, Sensation Silber für Speerwerferin Julia Ulbricht im ersten großen Finale ihrer Karriere. Wegen des Waldbrandes bei Monschau in NRW wird dort der Ausläufer eines Dorfs evakuiert. Vor Ort läuft den Helfern zufolge alles ruhig und kontrolliert ab. In Baden-Württemberg brennt es aktuell auf einer Waldfläche bei Schramberg im Kreis Rottweil. Feuerwehren aus dem ganzen Kreis und darüber hinaus kämpfen dort gemeinsam. Die Menschen im Bereich Schramberg sind angehalten, Fenster und Türen geschlossen und Klimaanlagen abgeschaltet zu lassen. Und jetzt weitere Meldungen in Kürze. Umweltschutzverbände erwarten von der Bundesregierung mehr Taten gegen die Folgen des Klimawandels. Es sei überfällig, das Thema als Gemeinschaftsaufgabe ins Grundgesetz zu schreiben, meint die Umwelthilfe. Auch der BUND fordert mehr Schutz von der Regierung. Grünen-Chef Banaschak fordert von der CDU Gesprächsbereitschaft auch mit den Linken über eine mögliche Regierungsbildung ohne die AfD. Wenn man befürchten müsse, dass Antidemokraten und Verfassungsfeinde Einfluss bekämen, so Banaschak, müssten Demokraten gesprächsfähig sein. Das Bündnis Sarah Wagenknecht bietet sich der Thüringer AfD an. Gründerin Wagenknecht drängt den Chef der Rechten Höcke zum Gespräch. Sie wolle über Gemeinsamkeiten und Unterschiede reden, so Wagenknecht im Netz. Höcke hatte zuvor angeboten, sie zur Ministerpräsidentin zu machen. Noch mehr Sport, auch die German Open Championships in Stuttgart, das größte Tanzturnier der Welt, sind positiv zu Ende gegangen. Mehr als 2700 Paare waren am Start. Deutschland hat 23 Medaillen geholt.
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1: Schönen guten Morgen, hier ist das Wetter für uns in Baden-Württemberg. Ja,
0: Regen.
1: Immer wieder heute.
0: Regen.
1: Kriegst ja, was du willst. Aber später wird es dann auch wieder trocken. In Bleidelsheim im Kreis Ludwigsburg bekommen wir 24 Grad maximal. In Reutlingen-Obenhausen 23, ebenso bei euch in Göppingen. Und morgen wird es dann ähnlich.
0: Regen. Regen. 2:06, die neue 107.7 Verkehrsservice. Vorsichtig, wenn ihr auf der A8 fahrt, in Fahrtrichtung Ulm. 2 Gefahrenstellen, erst zwischen Kirchheim-Tech West und Ost, Unfallaufnahme auf dem Standstreifen und deutlich später dann kurz vor Ulm nach dem Rastplatz Scharnstetten vorsichtig ebenfalls ein kaputtes Fahrzeug auf dem Standstreifen. Eure Staus, eure Blitzer immer kostenlos durchgeben. 0800 24 7 107 7.
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1: Guten Morgen, Baden-Württemberg.
0: Hallo.
1: Weiterhin schöne Sommerferien oder auch einen schönen Sommerurlaub.
0: Weiterhin Hanna und Nikolaus hier für euch mit den meisten 80ern und 90ern. Eine Ballade jetzt von den Scorpions.
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0: so unterschiedlich ist es von Bundesland zu Bundesland. Im Osten müssen sie heute wieder in die Schule gehen, in Baden-Württemberg gibt's Europapark-Tickets.
1: Gerade ist die Gewinner-Achterbahn durchs Programm gerauscht und wer Tickets für den Europapark bekommt, das hören wir gleich. Die neue 107.7 ist hier. Bester Rock und Pop. Habt noch einen schönen Montagmorgen.

0: starten in die neue Woche mit 140 km/h und einem Puls von 180.
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2: Hanna und Nikolaus hier, hallöchen.
0: Hallo.
2: Obwohl wir tief in den Sommerferien sind, ist halb Baden-Württemberg um 20 nach 6 wach und bei uns in den Leitungen gefühlt.
0: Ja, so viele von euch rufen gerade bei uns an. Vor ein paar Minuten war es ja wieder soweit. Die Gewinner-Achterbahn ist durchs Programm gerauscht. Und immer wenn das passiert, gibt es Europa-Park oder auch Rolantica-Tickets.
2: Danke an alle, die ihre Morgenroutine gerade über den Haufen werfen, die mit Zahnbürste im Mund schnell Schatz anrufen. Wir hören rein. 0800 24 700 77. Wer ist in der Leitung? Guten Morgen.
3: Die Nathalie ist in der Leitung. Hallo.
2: Nathalie, die bald im Europa-Park ist.
3: Nee, ehrlich, ernsthaft. Ja, Wahnsinn. Wow, das ist ja der Hammer. Klasse.
0: Hätte es nicht mitgerechnet.
3: Ich hab's probiert und jetzt, nee, gar nicht, überhaupt nicht. Nee.
0: Das erste Mal probiert.
3: Ja, tatsächlich, ja.
2: Wow. Wow. Da beißen gerade ein paar Leute in ihr Handy. Ja. Wir kriegen hier Screenshots geschickt von 110 versuchten Anrufen morgens und was weiß ich was. Ja, Wahnsinn. Wie läuft's? Hast du Ferien?
3: Die sind schon rum. Also wir waren schon im Urlaub.
0: Okay.
2: Na, dann gibt's jetzt noch Ferien 2.0. Viel Spaß im Europa-Park euch.
3: Perfekt. Dankeschön. Super.
0: Und für alle anderen heißt es einfach weiter dranbleiben. Auch heute wird die Gewinner-Achterbahn nochmal bei uns durchs Programm rauschen und dann einfach wieder anrufen und wie Nathalie auch gewinnen.
2: Im ersten Versuch.
0: Genau.

0: Roses Grow. Gleich 6:30, die neue 107.7.
1: Gold, Silber und sogar ein Weltrekord. Unsere deutschen Leichtathleten und Schwimmer haben bei ihren Europameisterschaften richtig abgeliefert.
2: Eigentlich haben es alle Sportler diesen Sommer besser gemacht als unsere Fußballer. Das kann man festhalten.
1: Schön. Unser Top-Thema jetzt. Es ist Montagmorgen, 6.30 Uhr.
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1: Mit Stefanie Häuslein.
4: Guten Morgen. Am letzten Wettkampftag der Leichtathletik-EM war das deutsche Team im Medaillenrausch. Den Schlusspunkt hat am Abend Frederik Ruppert aus Tübingen gesetzt mit Gold über 3000 Meter Hindernis. Unterm Strich gab es in Birmingham 6-mal Gold, 10-mal Silber, 5-mal Bronze. Thomas Bremser berichtet.
5: Es ist die beste deutsche EM-Bilanz seit 28 Jahren. Allein am Abschlusswochenende gewann das Team 3 Titel und mehrere Medaillen. Für die größte Sensation sorgte Speerwerferin Julia Ulbricht, die in ihrem ersten großen Finale gleich Silber holte. Und auch die deutschen Schwimmer kehren 2 Jahre vor Olympia mit einer starken Bilanz von der EM heim. 14 Medaillen holten sie in Paris, überstrahlt vom jungen Johannes Liebmann und seinem Weltrekord über 1500 Meter Freistil.
4: Wegen des Waldbrandes in Belgien sind jetzt Straßen auf deutscher Seite bei Monschau evakuiert worden. Zwischen dem Feuer und den Häusern liegen aber Wiesen, die die Feuerwehr komplett durchnässt hat. Deutsche Hilfe ist auch unterwegs auf die belgische Seite. Im Saarland kämpfen derzeit 400 Kräfte gegen einen Waldbrand. In Baden-Württemberg ist der größte Brand aktuell ein Brand bei Schramberg im Kreis Rottweil. Feuerwehren auch aus dem Umland sind angerückt. Und jetzt weitere Meldungen in Kürze. Umweltschutzverbände erwarten von der Bundesregierung mehr Taten gegen die Folgen des Klimawandels. Es sei überfällig, das Thema als Gemeinschaftsaufgabe ins Grundgesetz zu schreiben, meint die Umwelthilfe. Auch der BUND fordert mehr Schutz von der Regierung. Grünen-Chef Banatschak fordert von der CDU Gesprächsbereitschaft auch mit den Linken über eine mögliche Regierungsbildung ohne die AfD nach den Wahlen im Osten. Wenn man befürchten müsse, dass Antidemokraten Einfluss bekämen, so Banatschak, müssten Demokraten gesprächsfähig sein. Und in Großbritannien wird heute Sängerin Bonnie Tyler beigesetzt. Die Familie verabschiedet sich in ihrer walisischen Heimat im kleinsten Kreis. Tyler hat mit Songs wie Holding Out for a Hero Musikgeschichte geschrieben.
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1: Guten Morgen, hier ist das Wetter für uns in Baden-Württemberg. In Freiburg messen wir aktuell 19 Grad, in Esslingen 18, ebenso bei euch in Wurmlingen im Kreis Tübingen. Ja, jetzt ist der Wetterumschwung also da. Heute und die nächsten Tage immer wieder Regen. Die Feuerwehren in den Waldbrandgebieten wird's freuen.
2: Ja.
1: Es bleibt dabei auch relativ mild, bei um die 25 Grad.
2: Ferienstimmung auf den Straßen, 6.32 Uhr, die neue 107.7 Verkehrsservice. Eine einzige Meldung betrifft euch auf der A8 in Fahrtrichtung Ulm. Unfallaufnahme läuft zwischen Kirchheim-Tech West und Ost. Ansonsten ein paar Ferienbaustellen, die im Weg sind, aber noch keine längeren Staus. Wenn ihr was seht, Staus und Blitzer, immer kostenlos. 0800 24 7 107.7.
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2: Schon wieder kurz nach 6:30. Guten Morgen. Und willkommen zurück nach diesem schwülheißen Wochenende. An der Stelle mal ganz besondere Grüße zu euch nach Mannheim. Ja, da ist es immer ein paar Grad heißer als hier bei uns in Stuttgart. Aber einem Stadtrat ist die Hitze wohl ein bisschen zu Kopf gestiegen in den letzten Wochen. Der plant nämlich im Mannheimer Rathaus eine ganz besondere Veranstaltung. Plant ein Mannheimer Stadtrat gerade A, eine Swinger-Party im Rathaus zu veranstalten, B, einen Pokerabend oder C, einen Cagefight, einen Käfigkampf?
1: 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Einfach jetzt anrufen, 0800 24 7077. Für die richtige Antwort gibt's eine Klugscheißer-Tasse.
2: Der Mann ist für solche Ideen bekannt, sage ich jetzt schon mal. Welche Veranstaltung möchte ein Stadtrat in Mannheim gerne im Rathaus verwirklichen? A. Eine Swinger-Party. B. Einen Pokerabend. Oder C. Einen Käfigkampf. 0800 24 7 107.7.

und auch noch einen Song für alle Feuerwehren. Bats are burning, die froh sind, dass mit dem Regen hoffentlich auch die Waldbrandgefahr ein bisschen nach unten geht. Ist ja krass gerade, ja. Wirklich. 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Das sind Bon Jovi mit Have a Nice Day.

0: Ralf hat sich verabschiedet. Diese Woche keine Hitzewelle mehr.
1: Endlich.
0: Aber es scheint, als wäre die Hitze manchen dann doch zu Kopf gestiegen. Es ist 7:15.
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3: Ja, offiziell will er einfach was Gutes für den Tourismus und die Wirtschaft in Mannheim tun. Inoffiziell würde ich jetzt mal sagen, der Mann will einfach Spaß haben. Stadtrat Julian Verrat aus Mannheim hat eine sehr spezielle Idee, was für eine Veranstaltung im Mannheimer Rathaus stattfinden soll. Plant er A, eine Swingerparty, B, einen Pokerabend oder C, einen Käfigkampf?
0: 0800 24 700 77. Hanna und Nikolaus ist hier. Wen haben wir denn dran?
4: Hier ist Richard aus Waldenbuch. Guten Morgen.
3: Richard, grüße
0: Guten
3: dich.
0: Guten Morgen.
3: Kreis.
4: Guten Morgen.
3: Böblingen ist es, ne?
4: Ja, Ritter Sportschokolade, Waldenbuch.
3: Lieblingssorte?
4: Nougat.
0: Au,
3: oh,
0: lecker.
3: Oh, ich wollte gerade sagen, Hannas Favorit. Ich liebe diese Cornflakes, wisst ihr die mit dem Crunch drin?
0: Ja,
3: oh, mega lecker. Sehr schön.
4: Ja.
3: Kommen wir von der Schleichwerbung kurz zu unserer Klugscheißerfrage. Richard, du hast mitgekriegt, was in Mannheim Verrücktes geplant ist.
4: Ja, eine Swingerparty.
3: Ja,
4: im Rathaus.
3: Eine Swingerparty im Rathaus, jawohl. Was weißt du darüber? Hast du eine Einladung im Briefkasten, oder?
4: Naja, so Kavalier genießt und schweigt.
3: Kavalier genießt und schweigt. Sehr schön. Ja, der Mann heißt Julian Verrat und der ist bekannt für solche Ideen. Der hat auch mal eine Swinger-Kreuzfahrt geplant und angeboten. Vor 3 Jahren war das, glaube ich, schon.
4: Hat die jetzt sogar stattgefunden?
3: Ich glaube tatsächlich, ja.
4: Naja, immer wieder mal in die Medien hört man das.
3: Bezweifle allerdings, dass er mit der Idee jetzt wirklich durchkommt. Ihm geht es aber natürlich um Zusammenkommen. Stichwort?
4: Naja, Zusammenkommen, genau.
3: Richtig. Mein Gott, du bist in Hochform. Klugscheißer-Tasse geht hochverdient nach Waldenbuch. Glückwunsch.
4: Prima, vielen Dank.

0: kurz vor sieben, ihr hört die neue 107.7. John Parr hat St. Alma's Fire in nur 2 Stunden geschrieben. Ja, den kompletten Song und die Produktion und der finale Schnitt waren dann in weniger als 24 Stunden abgeschlossen.
1: Das ist noch krasser, als ihn in 2 Stunden zu schreiben. Also ich habe schon von Songs gehört, die in 10 Minuten geschrieben wurden, aber in einem Tag produziert. Und so läuft er jetzt bei uns. 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

Es ist kurz vor sieben. Hier ist die neue 107.7 mit dem epischen guten Morgen Rocksong.

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0: Und die KIs haben ja gerade quasi zusammen mit den Schülern Sommerferien. Müssen nicht jeden Tag Hausaufgaben lösen und sonst was.
1: Können sich auch mal ein bisschen erholen.
0: Die neue 107.7. Schönen Montag in den Ferien.
1: Morgen.
0: Euch.
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1: Die Leichtathletik-EM ist für unsere deutschen Athleten die erfolgreichste seit 28 Jahren.
0: Und auch für Hanna. Also wirklich, du bist doch Himmel. Also
1: dass ich auch durchgehalten habe.
0: Ja, Wahnsinn. Gold für dich.
1: Ja, danke. Unser Top-Thema jetzt. Es ist Montagmorgen, 7 Uhr.
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1: Mit Stefanie Häuslein.
9: Guten Morgen. 6-mal Gold, 10-mal Silber, 5-mal Bronze. Zum Abschluss haben Frederik Ruppert aus Tübingen und sein Kollege Karl Bebendorf am Abend Gold und Bronze über 3000 Meter Hindernis geholt. Sensationell Silber gab es für Speerwerferin Julia Ulbrecht im ersten großen Finale ihrer Karriere und nochmal Silber für die Sprinterstaffel. Bei Schramberg im Kreis Rottweil hat sich ein Waldbrand über Nacht ausgebreitet. Im Moment brennen 10 bis 12 Hektar. Am Abend waren es 2. Die Feuerwehr war auf diese schnelle Ausbreitung aber eingestellt. Kräfte aus dem ganzen Kreis und dem Umland sind da. Bei Monschau in NRW sind derweil mehrere Häuser evakuiert worden. Alle Bewohner sind in Sicherheit. Dirk Zeidler berichtet.
10: Die Feuerwehrleute hoffen, die Häuser retten zu können. Zwischen dem Feuer und den Gebäuden liegen Wiesen, die sie in den vergangenen Stunden komplett mit Wasser getränkt haben. Im Minutentakt rauschen Transporter mit Wassertanks ins Einsatzgebiet. Einige Menschen applaudieren jedem vorbeifahrenden Einsatzfahrzeug. Der Kampf gegen die Flammenfront im Hohen Venn, der in Belgien liegt, bereitet den Einsatzkräften weiter große Mühe. Besonders zu schaffen macht ihnen der vergleichsweise starke und ständig drehende Wind.
9: Und jetzt weitere Meldungen in Kürze. Umweltschutzverbände erwarten von der Bundesregierung mehr Taten gegen die Folgen des Klimawandels. Es sei überfällig, das Thema als Gemeinschaftsaufgabe ins Grundgesetz zu schreiben, meint die Umwelthilfe. Auch der BUND fordert mehr Schutz von der Regierung. Ex-SPD-Chef Gabriel gibt seiner Partei eine Mitschuld am Hoch der AfD. Die SPD habe aus dem Sozialstaat einen umfassenden Sozialhilfestaat gemacht. Besonders das Bürgergeld, so Gabriel, habe bei vielen Arbeitnehmern das Gefühl ausgelöst, ihre Lebensleistung werde nicht gewürdigt. Und noch mehr Sport, auch die German Open Championships in Stuttgart. Das größte Tanzturnier der Welt sind positiv zu Ende gegangen. Mehr als 2700 Paare waren am Start und Deutschland hat 23 Medaillen geholt.
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1: Guten Morgen, hier ist das Wetter für uns in Baden-Württemberg. Ja, die Hitzewelle ist vorbei, diese Woche regnet es immer wieder. In Stuttgart bekommen wir heute 23 Grad, in Hainingen im Kreis Göppingen 22 und in Offenburg 25 Grad. 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
0: Es ist 6:35, die neue 107.7 Verkehrsservice mit zwei Gefahrenstellen. Vorsichtig auf der A8 zwischen Pforzheim Ost und Nord. Im Baustellenbereich irgendwo sind hier Menschen an der Autobahn. Ganz arg aufpassen. Und auf der A6 ungesicherter Unfall, Fahrzeugteile auf der Autobahn. Vorsichtig fahren aktuell zwischen Sinsheim, Steinsfurt und Bad Rappenau. Und geblitzt wird. Dankeschön an Marc fürs Melden in Pfullingen in der Friedrichstraße. 50 sind da erlaubt. Eure Staus, eure Blitzer immer kostenlos. 0800 24 7 1077. Gute Fahrt.
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1: In Sachsen, Sachsen-Anhalt, Thüringen und Schleswig-Holstein geht heute schon wieder die Schule los. Hanna und Nikolaus hier.
0: Wir genießen die Ferien mit euch und den meisten 80ern. Jetzt von Toto.
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0: Beleidigung eher.
1: Ja.
0: Nicht für den Schlagzeuger von Toto, gerade hier mit Hold the Line. 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Er hat gesagt, ja, beim Rhythmus, ja, so ein, hat er sich für einen Höhlenmensch-Ansatz entschieden.
1: Also,
0: genau, einfach ein bisschen, ein bisschen dreckig, ein bisschen haarig.

0: Ich schalte euch jeden Morgen ein.
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0: seid denn ihr für einen Urlaubstyp? So, Typ Italien, gutes Essen, lange Sommerabende, ausgiebige Strandbesuche.
1: Oder doch eher Typ Natur. Island, Irland, Vulkane, heiße Quellen, wilde Pferde. Es gibt dann einen Ort, mitten in Deutschland. Ja, mitten ist nicht, ziemlich weit westlich. Aber da gibt's all diese Sachen, alle an einem Fleck.
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1: Gondel fahren in Venedig, Raclette essen in der Schweiz und dann noch mit der Silverstar zur Verdauung einmal durch Monaco heizen.
0: Ja, für alle, die noch nie im Europapark waren, da ist hier alles nach Ländern aufgeteilt. Jedes Land hat seine Attraktion und es gibt ländertypisches Essen.
1: Und ich glaube, wir beide sind uns einig, allein die Pommes in Holland sind eine Reise wert im Europapark.
0: Diese leckere Senfsoße da dazu.
1: Nathalie aus Stuttgart, gerade frische Ticketgewinnerin. Worauf freust du dich am meisten?
3: Ich war vor über 10 Jahren das letzte Mal dort und mein Freund, mit dem ich auch hin möchte, genauso. Wir würden einfach gerne mal wieder so richtig Spaß haben und einen schönen Tag haben.
1: Ja, einfach mal wieder wie mit 16 fühlen, Nathalie.
3: Genau, richtig.
1: Händchen halten in der Warteschlange.
0: Im Schlosspark hat es ganz bequeme Liegen. Da könnt ihr nicht nur Mittagspause machen, sondern gleich auch ein bisschen kuscheln.
3: Sehr schön.
1: Kleiner Tipp noch, damit ihr bei den coolen Sachen nicht lange anstehen müsst. Holt euch diese Europa-Park-App. Wenn ihr morgens früh da gleich euch im Park einloggt, dann könnt ihr euch so einen Warteplatz quasi für die Achterbahn da schon buchen.
3: Was? Echt? Gibt's sowas?
1: Mega geil. Nennt sich Virtual Line und finde ich, sollte eigentlich jeder Freizeitpark anbieten. Voll die geile Erfindung mittlerweile.
3: Ja, das testen wir auf jeden Fall aus. Ja.
1: Nathalie, viel Spaß beim Rumknutschen heimlich und viel Spaß, euch beiden im Europapark. Ja.
3: Vielen Dank. Ja. Dankeschön. Gern.
0: Und die nächste Gewinner-Achterbahn kann jeden Moment wieder vorbeifahren. Und wenn es soweit ist, dann einfach anrufen. 0800 24 7 107 7. Bester Rock und Pop für euren Montagmorgen.
1: Zum Rumknutschen. Glory of Love, Peter Cetera.

dass mir der Song so mega gut gefällt. Der war für Rocky geschrieben. Für Rocky 4, Glory of Love. Hätte gut reingepasst. Da hat es immer wieder so ein paar kurze, herzzerreißende Szenen. Ey.

0: Die Top 3 Menschen, für die es mich freut, dass es endlich anfängt zu regnen. Erstens, alle Feuerwehren in Baden-Württemberg wegen der Waldbrandgefahr.
1: Absolut, ja.
0: Zweitens, alle Dachdecker.
1: Naja, bei Regen auf dem Dach ist es auch nicht so toll.
0: Und drittens, alle, die im Rendsburg-Kreis wohnen, weil da werden die Biomülltonnen gerade nicht abgeholt, weil es da irgendwie Probleme gibt. 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
7: Vor über einem Monat ist Bonnie Tyler leider gestorben. Heute wird sie jetzt im kleinsten Familienkreis beigesetzt. Eins unserer Themen jetzt. Es ist Montagmorgen, 7.30 Uhr.
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7: Mit Stefanie Häuslein.
9: Guten Morgen. Bei Schramberg im Kreis Rottweil hat sich ein Waldbrand über Nacht schnell ausgebreitet. 250 Einsatzkräfte sind vor Ort. Im Moment brennen 12 Hektar in einem steilen Waldstück. Viele Bauern unterstützen die Feuerwehr mit Fässern und Wasser aus einem Löschteich und einem Freibad. Bei Monschau in NRW sind wegen des Brandes dort derweil einige Häuser evakuiert worden. Und von belgischer Seite gibt es gute Nachrichten. Dort hat starker Regen eingesetzt. Am letzten Wettkampftag der Leichtathletik-EM war das deutsche Team im Medaillenrausch. Den Schlusspunkt hat am Abend Frederik Ruppert aus Tübingen gesetzt mit Gold über 3000 Meter Hindernis. Unterm Strich gab es in Birmingham 6-mal Gold, 10-mal Silber, 5-mal Bronze. Thomas Bremser berichtet.
10: Es ist die beste deutsche EM-Bilanz seit 28 Jahren. Allein am Abschlusswochenende gewann das Team 3 Titel und mehrere Medaillen. Für die größte Sensation sorgte Speerwerferin Julia Ulbricht, die in ihrem ersten großen Finale gleich Silber holte. Und auch die deutschen Schwimmer kehren 2 Jahre vor Olympia mit einer starken Bilanz von der EM heim. 14 Medaillen holten sie in Paris, überstrahlt vom jungen Johannes Liebmann und seinem Weltrekord über 1500 Meter Freistil.
9: Und jetzt weitere Meldungen in Kürze. Umweltschutzverbände erwarten von der Bundesregierung mehr Taten gegen die Folgen des Klimawandels. Es sei überfällig, das Thema als Gemeinschaftsaufgabe ins Grundgesetz zu schreiben, meint die Umwelthilfe. Auch der BUND fordert mehr Schutz durch die Bundesregierung. Grünen-Chef Banatschak fordert von der CDU Gesprächsbereitschaft auch mit den Linken über eine mögliche Regierungsbildung ohne AfD nach den Wahlen im Osten. Wenn man befürchten müsse, dass Antidemokraten und Verfassungsfeinde Einfluss bekämen, so Banatschak, müssten Demokraten gesprächsfähig sein. Und in Großbritannien wird heute Sängerin Bonnie Tyler beigesetzt. Die Familie verabschiedet sich in ihrer walisischen Heimat im kleinsten Kreis. Tyler hat mit Songs wie Total Eclipse of the Heart Musikgeschichte geschrieben.
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7: Schönen guten Morgen. Hier ist das Wetter für uns in Baden-Württemberg. In Pforzheim messen wir aktuelle 18 Grad. Ebenso bei euch in Berglen im Rems-Murr-Kreis und auch in Balingen im Zollernalbkreis. Heute und die nächsten Tage kann es immer wieder regnen oder gewittern. Es bleibt aber mild bei meist über 25 Grad.
11: 7:32 Uhr, die neue 107.7 Verkehrsservice, Gefahrenstelle im Zollernalbkreis zwischen Salmendingen und Ringingen. Vorsichtig leider, ein totes Reh auf der Fahrbahn. Und Unfall in Stuttgart auf der B14 zwischen der B10 und dem Dreieck Neckarpark ist die linke Spur gesperrt. Dadurch kräftig Rückstau schon auf der B14, wenn ihr aus Backnang nach Stuttgart reinfahrt, knapp 3 Kilometer Stau. Unfallaufnahme läuft auf der A6, Polizei ist vor Ort und hat alles abgesichert. Vorsichtig fahren trotzdem zwischen Sinsheim-Steinsfurt und Bad Rappenau. Staus und Blitzer, immer kostenlos 0800 24 7 1077.
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7: Guten Morgen, wir haben die meisten 80er, die meisten 90er, die meiste Musik. Jetzt The Police.
11: Ja, auch mal eine Ballade zwischendurch. Baden-Württembergs rockigste Morning Show. Hanna und Nikolaus hier. Hallöchen.
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0: 7.37 Uhr. Ihr hört die neue 107.7. Während der Fußball-WM hat mein Sohn immer die Fußballspiele nachgespielt. Also wenn es da irgendwelche Schlüsselszenen oder so
1: gab. Habe ich als Kind auch immer gemacht. Geil.
0: Jetzt, während der Leichtathletik-EM, ist er zum Hürdenläufer geworden.
1: Oh Gott.
0: Und die ganze Wohnung ist voll mit irgendwelchen Hindernissen.
1: Ich sag mal, sei froh, dass er es nicht mit Stabhochsprung probiert hat. Da wäre einiges kaputt gegangen.
0: Nee, da hat er Respekt vor, hat er gesagt. Oh, die sind aber mutig, hat er mal gesagt.
2: Geile Leichtathletik-EM, alles in allem.
0: Grandios.
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Ein Song für mein 14-jähriges Ich. Heaven is a Halfpipe. Wenn schon in den Himmel kommen, dann aber nur, wenn da auch eine Halfpipe oben steht. 20 vor 8. Schönen Montag euch.

0: glaube, das wird dir nicht gefallen, was jetzt kommt, Hanna.
1: Was?
0: Es ist 7:45. Das ist ja eigentlich eine schöne Uhrzeit. Da schalten wir, wie jetzt auch, nach Eisling in den Kreis Göpping zu unserem Urschwaben.
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3: Guten Morgen, meine Lieben. Grüßt euch.
1: Hi Jens.
0: Morgen, Jens.
3: Ja, ich gestehe heute mal was. Und zwar, wenn ich morgens Eier koche, sonntags essen wir immer Frühstücksei. Und da ist es immer so, da gibt's immer Eule, egal wie vorsichtig du das in das heiße Wasser legst, das platzt. Und dann jetzt erwische ich mich immer selber dabei, wie ich das versuche, meinem Fraule unterzumogeln. Ich hasse es. Weil es ist ja unter der Schale, ist dann so ein bisschen Wasser und sowas. Ich war

0: Das ist einfach, oder? Und ehrlich, jedes Mal versuche ich es, dass ich es ihr irgendwie untermogel und sage, komm, sie wird schon nicht merken. Und aus Liebe ist es wahrscheinlich auch, keine Ahnung.
1: Das ist ja wirklich, also es hätte ich von dir jetzt auch wirklich am wenigsten erwartet.
0: Oh Gott, jetzt verliere ich mein Licht bei dir.
2: Frage, hättest du es von mir erwartet?
1: Ha, gute Frage.
2: Ich mache es ganz genauso, Jens. Wichtig ist ja auch, dass man seine Spuren im Kochtopf beseitigt, weil da sieht man ja das Eiweiß, das ausgelaufen ist.
1: Das merkt man doch sofort.
2: Naja, du musst es halt gleich wegschöpfen quasi, das ist wichtig.
1: Nee, aber du siehst doch am Ei, dass es aufgesprungen ist.
0: Naja, ja, jetzt kommen ja Trähe und Ausschüttler.
1: Sag mal, Jungs. Ja,
2: doch, je nachdem, wie rum du es im Becher präsentierst, sag ich mal.
0: Ja.
1: Okay, kein Frühstück bei Jens und Nikolaus.
0: Ja, ich habe auch wirklich schon mit dem Kuli ein Herzle draufgemalt, auf der anderen Seite, dass man ja nicht auf die Idee kommt, das umzudrehen. Also es macht echt erfinderisch. Ja, es tut mir leid.
2: Könnten wir einfach festhalten, dass wir Eier kochen für unsere geliebten Frauen. Dankeschön.
1: Wir könnten festhalten, dass ihr anscheinend nicht diesen Stupser habt, um diesem Ei ein kleines Löchle zu machen, dass sowas überhaupt nicht passiert.
2: Nee, da bin ich auch wirklich, egal was ich benutze, ich habe jetzt schon so eine kleine Gabel immer, weil ich es mit dem Piekser nicht hinkriege. Ich zerstöre einfach
1: Warum?
2: Das Ding.
1: Was?
2: Ja, mit so einer kleinen... Ja. Jens, ja, morgen früh in alter Trausamkeit, in alter Harmonie, wie immer um 7:45 Uhr. Hau rein.
0: Jawohl, dann kommt alle gut durch. Bis morgen. Täglich Jens.

0: So, jetzt wird ein bisschen Detektiv gespielt. 7.53 Uhr, hier ist die neue 107.7. Baden-Württembergs rockigste Morningshow mit Hanna und Nikolaus.
1: Morgen.
0: Es ist nicht unsere Musik, aber ich bin sicher, Hanna, du kennst den Song hier von Ava Max, heißt Kings and Queens.
1: Ja.
0: Kommt dir diese Melodie? Kommt dir noch nicht bekannt vor? Mhm. Spätestens hier.
1: Okay.
0: Hat Ava Max da etwa bei Bon Jovi geklaut? Ich sag's euch, nein. Aber hat vielleicht Bon Jovi bei Bonnie Tyler geklaut? If you were a woman, kam kurz vor You Give Love a Bad Name
1: ja,
0: raus.
1: Ja, wer hat jetzt geklaut von allen?
0: Niemand.
1: Wie?
0: Alle Songs sind von Desmond Child geschrieben.
1: Ah.
0: Es ist ein und derselbe Songwriter, der sehr begeistert von dieser Melodie wohl war. Mit Bonnie Tyler hat es nicht geklappt, also hat er es direkt an Bon Jovi weiterverkauft, die Melodie.
1: Bisschen rockiger gemacht und gut
0: ist. So ist es. Die neue 107.7 bester Rock und Pop. Spielen wir Ava Max? Nein. Wir spielen Bon Jovi.

Es ist kurz vor acht. Hier ist die neue 107.7 mit dem epischen guten Morgen Rocksong.

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2: Ja, okay, du hast recht. 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

0: Und die KIs haben ja gerade quasi zusammen mit den Schülern Sommerferien. Müssen nicht jeden Tag Hausaufgaben lösen und sonst was.
1: Können sich auch mal ein bisschen erholen.
0: Die neue 107.7. Schönen Montag in den Ferien.
1: Morgen.
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10: Zum Glück soll es heute immer wieder regnen. Jetzt brennt nämlich auch ein Wald im Kreis Rottweil. Unser Top-Thema jetzt. Es ist Montagmorgen, 8 Uhr.
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10: Mit Stefanie Häuslein.
11: Guten Morgen. Bei Schramberg im Kreis Rottweil hat sich ein Waldbrand über Nacht schnell ausgebreitet. 250 Einsatzkräfte sind vor Ort. Im Moment brennen 12 Hektar eines steilen Waldstücks. Viele Bauern unterstützen die Feuerwehr vor Ort mit Fässern und Wasser aus einem Löschteich und einem Freibad. Bei Monschau im NRW sind wegen des Brandes dort einige Häuser evakuiert worden. Und von belgischer Seite gibt es gute Nachrichten. Dort hat starker Regen eingesetzt. Unsere Leichtathleten haben die EM in Birmingham mit der besten deutschen Bilanz seit 28 Jahren beendet. 6-mal Gold, 10-mal Silber, 5-mal Bronze, Platz 3 hinter Italien und Großbritannien. Zum Abschluss haben Frederik Ruppert aus Tübingen und sein Kollege Karl Bebendorf über 3000 Meter Hindernis Gold und Bronze geholt. Silber gab es auch für die Mixed-Sprinter und Sensationssilber für Speerwerferin Julia Ulbricht im ersten großen Finale ihrer Karriere überhaupt. Und jetzt weitere Meldungen in Kürze. Ex-SPD-Chef Gabriel gibt seiner Partei eine Mitschuld am Hoch der AfD. Die SPD habe aus dem Sozialstaat einen Sozialhilfestaat gemacht. Besonders das Bürgergeld habe bei vielen Arbeitnehmern das Gefühl ausgelöst, ihre Lebensleistung werde nicht gewürdigt. Umweltschutzverbände erwarten von der Bundesregierung mehr Taten gegen die Folgen des Klimawandels. Es sei überfällig, das Thema als Gemeinschaftsaufgabe ins Grundgesetz zu schreiben, meint die Umwelthilfe. Auch der BUND fordert mehr Schutz durch die Regierung. Das Bündnis Sarah Wagenknecht bietet sich der Thüringer AfD an. Gründerin Sarah Wagenknecht drängt den Chef der Rechten, Höcke, zum Gespräch. Sie wolle über Gemeinsamkeiten und Unterschiede reden. Höcke hatte zuvor angeboten, sie zur Ministerpräsidentin zu machen. Und in Großbritannien wird heute Sängerin Bonnie Tyler beigesetzt. Die Familie verabschiedet sich in ihrer walisischen Heimat im kleinsten Kreis. Tyler hat mit Songs wie Holding Out for a Hero und Total Eclipse of the Heart Musikgeschichte geschrieben.
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10: Guten Morgen, hier ist das Wetter für uns in Baden-Württemberg. Heute gibt es immer wieder Schauer und Gewitter, später ist es dann aber auch wieder trocken. In Nuttingen im Kreis Esslingen bekommen wir heute maximal 23 Grad, in Ludwigsburg 24 und in Freudenstadt 21 Grad. Morgen wird es dann ähnlich. 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
0: Es wird 8.04 Uhr, die neue 107.7 Verkehrsservice. Frischer Unfall, vorsichtig auf der B29. Muss was Größeres sein zwischen Winterbach und Remshalden-Gerardstetten, weil ihr werdet gebeten, das Ganze weiträumig zu umfahren. Aktuell schon 3 Kilometer Stau und der steigt rasant an. Außerdem ist nichts sonst los. Entschuldigung, es sind Ferien, freie Straßen. Nur geblitzt wird in Pfullingen. Dankeschön, Marc, fürs Melden in der Friedrichstraße. 50 Cent erlaubt in Fahrtrichtung Reutlingen. Eure Staus, eure Blitzer, immer kostenlos. 0800 24 7 107 7.
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0: Gerade in den Nachrichten gehört, Bonnie Tyler wird heute im kleinsten Familienkreis verabschiedet und wir hängen uns dran mit Holding Out for a Hero.
10: Hanna und Niklaus hier, guten Morgen.
0: Hallöchen, ihr Lieben.
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0: Monat, nachdem sie leider verstorben ist, wird sie heute jetzt wirklich im kleinsten Familienkreis in Wales beerdigt. Ja. Und als ihr Sarg gestern dort angekommen ist, haben ihr wirklich tausende Fans die Ehre erwiesen.
1: Aber ist auch schön, dass so ein bisschen, jetzt haben die Fans ihren Abschied, jetzt kann die Familie wirklich ohne Angst zu haben, dass es überall knipst und Leute stehen. 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

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Kennst du die Geschichte hinter diesem Song? Es ist 1985 in Großbritannien. Bei Balletttänzer Wayne Sleep klingelt das Telefon. Er staunt nicht schlecht, denn am anderen Ende der Leitung ist die Prinzessin von England, Diana. Sie möchte ihrem Mann Prinz Charles ein Geburtstagsgeschenk machen, in Form von einem Tanz. Und dazu braucht sie dringend die Hilfe von Wayne Sleep. Monatelang üben die beiden unter strenger Geheimhaltung, bis zum Abend des Auftritts. Vor dem gesamten Königshaus performt Diana zu einem ganz besonderen Song. Uptown Girl von Billy Joel. Die Menge tobt. Doch im Königshaus stößt das Geschenk sauer auf. Eine Prinzessin, die auf solch eine Musik tanzt und sich nicht gerade adelig verhält, das ist neu für das Königshaus. Fast 40 Jahre nach dem berühmten Tanz ist Uptown Girl ein fester Teil von bestem Rock und Pop.

0: Tag, an dem die Hitzewelle vorbei ist.
1: Ja, endlich.
0: Das heißt, jetzt in den Sommerferien kann man endlich die Sachen machen, die man die letzten Wochen nicht gemacht hat, weil es einfach zu heiß war. Wir zum Beispiel, wir gehen heute in die Wilhelma.
2: Ich zum Beispiel einfach leben. Fürs Leben war es mir zu heiß. Ich meine das todernst. Ich war jetzt, glaube ich, wochenlang mittags nicht mehr in der Natur draußen unterwegs. Frisbee spielen oder angeln.
0: Guck, das meine ich. Dafür ist jetzt wieder Platz.
2: Toll, bester Rock und Pop. Die neue 107.7.

0: gestern ist sie 68 geworden und Gott, ist die noch fit.
1: Ja, die ist einfach, hat auch keine einzige Falte im Gesicht. Die ist kein Jährchen gealtert die letzten 30 Jahre.
0: Ja, gut.
1: Ohne Hilfe von irgendwelchen Doktoren oder sonst. Ja, die ist wirklich noch fit, das stimmt. 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
4: Guten Morgen, hier ist das Wetter für uns in Baden-Württemberg. In Heidelberg messen wir aktuell 19 Grad, ebenso in Esslingen und auch bei euch in Tübingen. Ja, jetzt ist der Wetterumschwung also da. Heute und die nächsten Tage immer wieder Regen, aber zumindest bleibt es relativ mild bei um die 25 Grad.
5: Relativ mild. Letztes Jahr wäre das einfach sehr warm gewesen, 25 Grad. 8.31 Uhr ist es, die neue 107.7 Verkehrsservice. Wie ich es vermutet habe, wird es ein größeres Ding auf der B29. Jetzt haben sie leider die Bundesstraße dicht gemacht hinter Remshalden-Grumbach bzw. Gerardstetten. Da hat es einen Unfall gegeben. Wer sich auskennt, in Fahrtrichtung Stuttgart, das Ganze bitte weiträumig erstmal umfahren. Ansonsten noch eine Meldung von der A6. Kaputtes Fahrzeug im Baustellenbereich, vorsichtig, in der Ausfahrt Mannheim-Schwetzingen. Eure Staus, eure Blitzer immer kostenlos. 0800 24 7 1077.
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4: 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Wir haben die meisten 80er, die meisten 90er, die meiste Musik.
5: Ein unfassbarer Song jetzt von Aerosmith mit einem unfassbaren Intro. Dream On.
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Fish. Oh, ich liebe diesen Song. War schon auf meiner Playlist, als es noch, jetzt schnell alle weghören, illegale Downloads gab. Deswegen hieß er auch nicht Dream On bei mir, sondern Sing for the Year. Weil es darum die ganze Zeit im Refrain geht. 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

0: es ist ein besonderes Jahr. Ein besonderer Sommer in jedweder Hinsicht. Und wirklich besonders viele glückliche Gewinner hier bei uns.
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0: Um kurz nach 6 vorhin war Nathalie aus Leinfelden-Echterdingen im Kreis Esslingen die nächste Glückliche. Sie geht zusammen mit ihrem Freund in den Europapark. Glückwunsch nochmal.
2: Ja, Nathalie hat Radio gehört und angerufen, als die Gewinner-Achterbahn durchs Programm gerauscht ist. Und das passiert hier ja auch mehrmals täglich. Morgens, mittags, abends, auch heute übrigens nochmal.
0: Und für den Europapark ist es ja auch ein ganz besonderes Jahr. Wir verabschieden. Es sind die letzten Monate. Der Euromir. Ihr kennt die Achterbahn.
2: Geile Musik, ja.
0: Bei der man so im Kreis hochgezogen wird. Mit der legendären Russen-Techno-Musik. Die kommt auf jeden Fall weg und wird aber an gleicher Stelle neu aufgebaut.
2: Hoffentlich bleibt die Musik zumindest.
0: Ja.
2: Wie die Achterbahn dann aussehen wird, ist noch nicht bekannt. Aber wir haben einfach mal schon mal ein paar Ideen gesammelt. Der 10-jährige Philipp aus Offenburg wüsste zum Beispiel schon ganz genau, wie seine Traumachterbahn aussehen würde.
3: Meine Traumachterbahn würde 3 Loopings haben. Der Waggon würde aus Bonbon sein. Und es würden über 5 Schrauben haben, wenn es sich so dreht. Die Musik weiß ich nicht, aber die Welt würde für mich aus Zucker sein.
0: Ich stelle mir gerade so Charlie und die Schokoladenfabrik.
2: Aber
0: und das
2: Bonbons
0: alles.
2: In der Achterbahn sind gefährlich, ne?
0: Oh, stimmt. Stimmt.
2: Ihr könnt euch auf jeden Fall auch eine Gewinner-Achterbahn vorstellen, nämlich unsere. Die wird gerade schon wieder hochgezogen. Und wenn sie dann vorbeirauscht, dann bitte ganz schnell anrufen. 0800 24 777. Dann gibt es nämlich schon die nächsten Europa-Park-Tickets. Es kann jederzeit passieren. 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

Und wenn ihr gerade aufsteht und euch denkt, ach, Ferien sind doch was Tolles, dann denkt auch mal an die armen Sachsen, die Thüringer, die in Schleswig-Holstein, die heute wieder in die Schule und den Alltag starten müssen.

0: Ey, wenn heute irgendwo eine EM im Kirschkernweitsprung ist, gewinnen wir auch Gold, Silber und Bronze, oder? Was für Leistungen gerade. Leichtathletik.
1: Schwimmen.
0: Turnen. Tanzen habe ich gesehen.
1: Alle kriegen Medaillen. Nur die Fußballer nicht.
0: Ich wusste, dass das jetzt noch nicht ist. 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Bester Rock und Pop. Glückwunsch für diese tollen Leistungen, wirklich.

Es ist kurz vor neun. Hier ist die neue 107.7 mit dem epischen, guten Morgen Rocksong.

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1: Ich hab euch gesagt, mit der KI wird das nix.
2: Ja, okay, du hast recht. War eine dumme Idee. Kannst du den Song wieder singen, bitte?
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2: Sollte ich mich an der Stelle angesprochen fühlen, oder?
4: Ich glaube schon.

0: Und die KIs haben ja gerade quasi zusammen mit den Schülern Sommerferien. Müssen nicht jeden Tag Hausaufgaben lösen und sonst was. Ja,
1: können sich auch mal ein bisschen erholen.
0: 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Schönen Montag in den Ferien.
1: Morgen.
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1: Zum Glück soll es heute immer wieder regnen. Jetzt brennt nämlich auch ein Wald im Kreis Rottweil. Eins unserer Themen jetzt. Es ist Montagmorgen, 9 Uhr.
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1: Mit Stefanie Häuslein.
12: Guten Morgen. Die SPD macht innerhalb der Bundesregierung Druck für mehr Schutz vor den Klimawandelfolgen. Sie hat einen Aktionsplan vorgelegt, der Hitzeschutz in sozialen Einrichtungen, die Entsiegelung von Flächen, mehr Hochwasserschutz, aber auch härtere Strafen bei Brandstiftung umfasst. Die Union ist bisher skeptisch. Deutschland erwärmt sich derzeit stärker als der weltweite Schnitt, bisher um 2,5 Grad. Hermann Lotze-Kampen vom Institut für Klimafolgenforschung hat heute Morgen im Zweiten gesagt:
13: Wir müssen einfach in allen Aktivitäten, wo was neu gebaut wird, wo Infrastruktur neu gebaut wird, gucken, dass das klimaresilient ist und gleichzeitig auch möglichst klimaneutral umgesetzt wird. Das kostet zum Teil zusätzliches Geld, aber jetzt massiv in Klimaschutz zu investieren, ist erheblich günstiger, als längerfristig die Folgen abzupuffern.
12: Im Kampf gegen den Waldbrand bei Schramberg im Kreis Rottweil hofft die Feuerwehr auf Hilfe von oben. Heute Vormittag soll es dort stärker und auch länger regnen. Das Feuer hatte sich in der Nacht deutlich ausgebreitet. Laut Polizei brennen bei Schramberg inzwischen knapp 12 Hektar eines sehr steilen Waldgebiets, das schwer zugänglich ist. Im Waldbrandgebiet an der deutsch-belgischen Grenze hat der Regen bereits eingesetzt. Und jetzt weitere Meldungen in Kürze. Die russische Oppositionspartei Jabloko kämpft gegen ihren Wahlausschluss. Heute Vormittag verhandelt das oberste Gericht. Die Antikriegspartei hat Berufung gegen den Ausschluss von der Duma-Wahl im September eingelegt. Die Erfolgsaussichten sind gering. Das BSW bietet sich der Thüringer AfD an. Gründerin Sarah Wagenknecht drängt den Chef der Rechten, Björn Höcke, zum Gespräch. Sie wolle über Gemeinsamkeiten und Unterschiede reden, so Wagenknecht. Höcke hatte zuvor angeboten, sie in Mecklenburg-Vorpommern zur Ministerpräsidentin zu machen. Mit Gold für Frederik Ruppert aus Tübingen und Bronze für Karl Bebendorf ist am Abend die Leichtathletik-EM zu Ende gegangen. Die beiden glänzten über 3000 Meter Hindernis. Insgesamt schaffte Team Deutschland die beste EM-Bilanz seit 28 Jahren.
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1: Schönen guten Morgen. Hier ist das Wetter für uns in Baden-Württemberg. Die Hitzewelle ist vorbei. Diese Woche regnet es jetzt immer wieder. In Stuttgart bekommen wir heute 23 Grad, in Göppingen 22 und bei euch in Rust im Ortenaukreis 26 Grad.
0: Das ist immer am wärmsten, gell, im ja. Ortenaukreis. Wahnsinn. 9:02 Uhr, die neue 107.7 Verkehrsservice. Leider noch nichts Neues von der B29. Immer noch der Unfall zwischen Winterbach und Remshalden, Geradstetten in Fahrtrichtung Stuttgart. Umfahrt ihr das Ganze bitte weiträumig. In der Gegenrichtung ist nur eine Spur gesperrt, da läuft's. Und vorsichtig, Liegenbleiber auf der A6 im Baustellenbereich in der Ausfahrt Mannheim-Schwetzingen. Wenn ihr was seht, Staus und Blitzer immer kostenlos. 0800 24 7 107.7.
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1: Hanna und Nikolaus hier.
0: Hallo.
1: Willkommen in der neuen Woche mit den meisten 80ern und 90ern.
0: Grüße an alle, die draußen arbeiten müssen. Die Hitze ist vorbei. Yes. Frohes Schaffen jetzt mit Bon Jovi.
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gesagt, ich freue mich über den Wetterumschwung für alle, die draußen arbeiten. Ich freue mich am meisten eigentlich für alle Feuerwehrleute, die Zeit auf Abruf sind wegen der Waldbrandgefahr. Hier ist die neue 107.7. Der Regen kommt. 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

0: Ich würde euch gern von jemandem erzählen, den kennt ihr alle noch nicht. Hanna, du kennst ihn auch noch nicht.
1: Okay.
0: Mein Zwillingsbruder Nico Klaus. Nico Klaus, der ist zu oft geblitzt worden, die letzten Wochen und Monate. Und deswegen hat er sich jetzt entschieden, sich so eine Blitzer-App runterzuladen.
1: Mhm.
0: Und die funktioniert auch. Die ist nicht ganz legal, dass man die beim Fahren anhat, aber so ist Nico Klaus. Ne?
1: Ja,
0: der macht so halb verbotene Sachen gerne. Jetzt ist er heute Morgen das erste Mal damit nach Stuttgart gefahren. Und diese Blitzer-App, die warnt nicht nur einmal vor einem Blitzer, sondern die warnt einen Kilometer vorher, 500 Meter, 100 und fahr mal nach Stuttgart rein.
1: Ununterbrochen warnen?
0: Nonstop! Ich konnte gar kein, Nico Klaus konnte gar kein Radio hören. 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

0: Und eine Gruppe Menschen habe ich vergessen zu erwähnen.
1: Dich.
0: Ich freue mich sehr darüber, dass der Wetterumschwung da ist, dass es endlich regnet, dass die Hitze vorbei ist, richtig. Für die Dachdecker freut es mich, für die Feuerwehrleute wegen der Waldbrandgefahr und für alle, bei denen im Rems-Murr-Kreis seit Wochen die Biotonne nicht abgeholt wurde.
1: Okay.
0: War bestimmt spannender Geruch bei der Hitze. 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Bei unter 25 Grad heute.

0: gibt da einen Ort, da war ich noch nie, aber den stelle ich mir vor, sehr blumig, sehr grün, wunderschöne Anlagen.
1: Was redest du?
0: Ich rede von Memphis.
1: Aha.
0: Und dem Song Walking in Memphis. Und wenn man nur den Song kennt, dann denkt man, boah, das muss.
1: Stimmt.
0: 0% Kriminalität. Alle Menschen
1: genau.
0: Glücklich. 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
12: Schönen guten Morgen. Hier ist das Wetter für uns in Baden-Württemberg. In Pforzheim messen wir aktuell 19 Grad. In Urbach im Rems-Murr-Kreis 20 und in Meßstetten im Zollernalbkreis 19 Grad. Heute und die nächsten Tage kann es immer wieder regnen oder gewittern. Es bleibt aber mild bei meist über 25 Grad.
13: Gleich wird's 9:30, die neue 107.7 Verkehrsservice. Gefahrenstelle vorsichtig auf der A6 zwischen Bad Rabenau und Sinsheim-Steinsfurt. 7 Kilometer Stau und das Stauende liegt gerade ganz fies hinter einer Kuppe. Im Kurvenbereich auch noch ganz arg vorsichtig fahren. Und wir schauen noch mal schnell auf die Sperrung zur B29. 3 Kilometer mittlerweile vor der Ausfahrt meldet Götz. In Fahrtrichtung Stuttgart haben sie da die Bundesstraße gerade dicht gemacht. In der Gegenrichtung knapper Kilometer. Ich behaupte einfach mal Gafferstau. Eure Staus und Blitzer immer kostenlos. 0800 24 7 1077.
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12: Wir sind Baden-Württembergs Rockigste Morning Show. Hanna und Nikolaus hier. Guten Morgen, ihr Lieben.
13: Die meisten 80er, die meisten 90er, die meiste Musik für euren Montag. The Final Countdown, hier sind Europe.
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0: Und heute Morgen war ich sogar, ich war richtig kurz persönlich beleidigt, als ich aufgestanden bin und eine rauchen gegangen, dachte ich, es sollte kühler werden, verdammt nochmal.
1: Morgen war es alles, aber nicht
0: kühler.
1: Hat sich
0: angefühlt wie jede andere Woche auch. 22 Grad um 4 Uhr, die neue 107.7. Aber die 22 Grad, die behalten wir heute den ganzen Tag. 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

0: Es war kurz nach sechs vorhin, als die Gewinnerachterbahn schon durchs Programm gerattert ist. Und Nathalie aus Leinfelden-Echterdingen im Kreis Esslingen hat nicht nur angerufen, sie hat auch die richtige Leitung erwischt und darf jetzt mit ihrem Schatzi in den Europapark.
1: Ich war vor über zehn Jahren das letzte Mal dort und mein Freund, mit dem ich auch hin möchte, genauso. Wir würden einfach gerne mal wieder so richtig Spaß haben und einen schönen Tag haben.
2: Ja, einfach mal wieder wie mit 16 fühlen, Nathalie.
1: Genau, richtig.
2: Händchen halten in der Warteschlange.
0: Im Schlosspark hat es ganz bequeme Liegen. Da könnt ihr nicht nur Mittagspause machen, sondern gleich auch noch ein bisschen kuscheln.
1: Sehr schön.
2: Kleiner Tipp noch, damit ihr bei den coolen Sachen nicht lange anstehen müsst. Holt euch diese Europapark-App. Wenn ihr morgens früh da gleich euch im Park einloggt, dann könnt ihr euch so einen Warteplatz quasi für die Achterbahn da schon buchen.
1: Ja, was? Echt? Gibt's sowas?
2: Mega geil. Nennt sich Virtual Line und finde ich, sollte eigentlich jeder Freizeitpark anbieten. Voll die geile Erfindung mittlerweile.
1: Ja, das testen wir auf jeden Fall aus. Ja.
2: Nathalie, viel Spaß beim Rumknutschen heimlich und viel Spaß euch beiden im Europapark. Ja.
1: Vielen Dank.
2: Ja, meine Erinnerung war anders. Mir ist gerade aufgefallen, eigentlich sind nur wir beide abgedriftet Richtung
0: richtig,
2: Dr. Sommer. Sorry, Nathalie, aber Glückwunsch nochmal zu den Tickets.
0: Und die Gewinnerachterbahn wird heute nochmal auftauchen. Deswegen nehmt uns auch mit raus über unsere App. Lasst Radio im Geschäft laufen, über Webradio oder auch über DAB+. Die neue 107.7 hier.

0: Eternal Flame.
1: Ah, stopp. Bitte keine offenen Flammen bei diesem Wetter. Waldbrandgefahr. Wobei, jetzt wo der Regen kommt, müsst ihr mal fertig sein mit Waldbrandgefahr,
0: dann
1: oder?
0: Dann muss es, glaube ich, noch ein bisschen mehr regnen.
1: Na dann auf, komm Regen, komm!

0: Was glaubst du, wie lange gab es die Band Wham? Also George Michael, Andrew Ridgeley.
1: Ja, ich weiß, die waren nicht so lang beieinander. Aber
0: 5 Jahre nur?
1: Ah, okay.
0: Überleg mal, was sie in den 5 Jahren für einen Eindruck hinterlassen. Ja. Und bei Wham hast du ja gleich ein Bild im Kopf. Gleich
1: alles richtig gemacht.
0: Last Christmas oder hier. Wake me up before you go. 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

0: 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Während der Fußball-WM hat mein Sohn immer die Fußballspiele nachgespielt. Also wenn es da irgendwelche Schlüsselszenen oder so
1: gab. Habe ich als Kind auch immer gemacht. Geil.
0: Jetzt, während der Leichtathletik-EM, ist er zum Hürdenläufer geworden.
1: Oh Gott.
0: Und die ganze Wohnung ist voll mit irgendwelchen Hindernissen.
1: Ich sag mal, sei froh, dass er es nicht mit Stabhochsprung probiert hat. Da wäre einiges kaputt gegangen.
0: Nee, da hat er Respekt vor, hat er gesagt. Oh, die sind aber mutig, hat er gesagt.
1: Geile Leichtathletik-EM.
0: Absolut. Grandios.
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4: Es ist die Frage, die wir uns, glaube ich, alle schon mal gestellt haben. Was mache ich als erstes, wenn ich den Lotto-Jackpot knack? Das hat jetzt einer und ist 50 Millionen Euro reicher. Eins unserer Themen jetzt. Es ist Montagvormittag, 10 Uhr.
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6: Guten Tag. Im Kampf gegen den Waldbrand im Kreis Rottweil hofft die Feuerwehr auf Hilfe von oben. Heute Vormittag noch soll es bei Schramberg stärker und auch länger regnen. Das Feuer hatte sich in der Nacht von 2 auf knapp 12 Hektar ausgebreitet. Teile des Brandes liegen in einem sehr steilen, schwer zugänglichen Waldgebiet. 330 Feuerwehrkräfte sind im Einsatz, unterstützt von vielen Bauern mit Gülle und Wasserfässern. Die SPD macht innerhalb der Bundesregierung Druck für mehr Klimaschutz und Klimaanpassung. Deutschland erwärmt sich stärker als der weltweite Schnitt, bisher um 2,5 Grad. Die SPD hat nun einen Aktionsplan vorgelegt, der zum Beispiel Hitzeschutz in sozialen Einrichtungen, die Entsiegelung von Flächen und mehr Hochwasserschutz vorsieht. Sie will Klimaschutz zudem als Gemeinschaftsaufgabe ins Grundgesetz schreiben. Die Union ist skeptisch. Im Zweiten hat Hermann Lotze-Kampen vom Institut für Klimafolgenforschung dazu gesagt.
7: Ich halte das für eine gute Idee, weil dann alle Institutionen von den Kommunen über die Länder bis zum Bund einen Anreiz haben, sich wirklich in allen Bereichen ständig mit Klimaanpassung und Emissionsvermeidung zu beschäftigen und das auch umzusetzen.
6: Und jetzt weitere Meldungen in Kürze. Der rechtsextreme israelische Polizeiminister Ben-Gvir fordert mehr Gewalt im Gazastreifen. Über die palästinensische Zivilbevölkerung sagte er, dort gebe es Menschen, die nicht einmal Menschen seien. Man müsse 30 bis 40 pro Nacht ausschalten. Die EU will die Russland-Sanktionen ausweiten. Die Außenbeauftragte Kallas arbeitet an den, wie sie selbst sagt, weitreichendsten Schritten seit dem russischen Überfall auf die Ukraine. Die bisherigen EU-Sanktionen hätten Russland, so Kallas, über 1 Billion Euro gekostet. Und der Lotto-Jackpot von 50 Millionen Euro ist in Thüringen geknackt worden. Das hat die Lotto-Gesellschaft erklärt. Ob eine Person oder eine Tippgemeinschaft am Samstag die 6 richtigen plus Superzahl hatte, das ist noch unbekannt.
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4: Hier ist das Wetter für uns in Baden-Württemberg. Aktuell in Rottweil 20 Grad, in Illingen 21, in Echterdingen auch. Und heute kann es regnen, auch mal gewittern. Teilweise bleibt es trocken bei bis zu 26 Grad. Morgen ähnliche Temperaturen und auch immer wieder nass. 3:10, wir schauen auf die Straßen im neue 107.7 Verkehrsservice. Auf der A6 Heilbronn Richtung Mannheim zwischen Bad Rappenau und Sinsheim. 7 Kilometer Stau. Vorsicht, das Stauende liegt im Kurvenbereich hinter einer Kuppe. Die A8 Stuttgart Richtung Karlsruhe. 3 Kilometer Stau zwischen Pforzheim Süd und Ost. Und auf der B29 Aalen Richtung Stuttgart ist zwischen Winterbach und Remshalden-Grunbach aktuell nach einem Unfall gesperrt. 4 Kilometer staut es sich. Eure Staus und Blitzer immer kostenlos melden. 0800 24 7 107
5: 7. 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
4: gute neue Woche euch im Geschäft. Zum Glück nicht mehr ganz so heiß. Wir können heute mal durchschnaufen. Die meisten 80er bei uns jetzt von Kenny Loggins. Hier ist Footloose. Ich bin Doro. Schönen Montag.
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0: Kiss.
1: Also die coolsten Personen, mehr geht ja gar nicht. Prince und Kiss, bester Rock und Pop aus den 80ern. Schönen Montag.
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3: Life is life.
2: Die Geschichte hinter diesem Song? 1984. Ewald Pfleger, Sänger der österreichischen Band Opus, sitzt am Strand von Ibiza und schreibt einen Song. Life is life. Allerdings möchte er den Song nicht im Studio aufnehmen. Viel besser wäre es, denkt er sich, wenn wir Publikum bei der Aufnahme dabei hätten. Einige Monate später, 2. September 1984. Bei ihrem Konzert in Oberwart spielen Opus vor tausenden Fans das erste Mal Life is Life. Dabei läuft ein Tonband mit, um den Song zu verewigen. Doch der Plan läuft schief. Das Tonband bricht ab. Opus müssen es noch einmal versuchen. Und dieses Mal klappt alles. Am Ende des Konzerts entsteht beim zweiten Versuch die Aufnahme eines Nummer-1-Erfolgs. Life is Life.
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4: Hier ist das Wetter für uns in Baden-Württemberg und es gibt gute Nachrichten, weil heute kann es immer wieder mal regnen, teilweise auch gewittern, bei deutlich angenehmeren Temperaturen, 20 bis 26 Grad. Morgen auch immer mal wieder nass und Mittwoch wird es wieder sonniger. 10.30 Uhr, die neue 107.7 Verkehrsservice. Auf der B29 Aalen Richtung Stuttgart gibt es immer noch eine Sperrung nach dem Unfall. Zwischen Winterbach und Remshalden-Grunbach ist dicht und ihr steht da 4 Kilometer im Stau. Bitte, wenn ihr könnt, versucht das Gebiet weiträumig zu umfahren. Das war's aber schon. Ansonsten rollt's. Gute Fahrt euch allen. Nicht zu schnell fahren im Kreis Böblingen am Ortsausgang Holzgerlingen. Da wird geblitzt. In der Schöneicher Straße Richtung Schöneich. 30 erlaubt. Eure Staus und Blitzer. Immer kostenlos unter 0800 24 7 1077. Gute Fahrt!
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4: Schönen Montagvormittag mit den meisten 80ern, den meisten 90ern, der meisten Musik zum Schaffen hier bei uns. Und wir starten direkt richtig mit 80er Rock von den Scorpions.
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7: Der erste Elektro-Ferrari hat bei einer Auktion jetzt über 30 Millionen Euro erzielt. Eins unserer Themen am Montagvormittag. Es ist 11 Uhr.
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8: Schönen guten Tag. Die Bundeswehr unterstützt Belgien im Kampf gegen den großen Waldbrand im Naturschutzgebiet Hohes Venn. Laut Verteidigungsministerium werden zwei Hubschrauber mit Löschwasserbehältern bereitgestellt. Das betroffene Gebiet besteht aus Torffläche. Das wirkt wie eine Art Brandbeschleuniger. Auch die Feuerwehr Aachen und die Feuerwehren der Region helfen ihren belgischen Kollegen beim Löschen. Ein Teil des Eifelortes Monschau in NRW wurde am Abend evakuiert. Zum Schulstart in mehreren Bundesländern bleibt der Lehrermangel ein Problem. Es kommen zu wenige junge Lehrkräfte nach, gleichzeitig sind die Anforderungen an den Schulen gestiegen. Mehr Aufgaben, mehr Belastung. Bildungsforscher Dieter Domen über die Herausforderungen, mit denen Lehrer gerade konfrontiert sind.
9: Wenn Lehrkräfte deutlich über 40 Stunden arbeiten, wenn Gewalt an Schulen zunimmt oder wenn Eltern demokratische Werte nicht mittragen, dann sind das alles Faktoren, die den Lehrerberuf nicht attraktiver machen. Wir müssen dafür sorgen, dass die Rahmenbedingungen des Lehrerberufs deutlich verändern. Das ist eine gesellschaftliche Aufgabe, die weit über den Kultusbereich hinausführt.
8: Und nun weitere Meldungen in Kürze. Zuwanderer leisten einen immer größeren Beitrag zur ostdeutschen Wirtschaft. Fast 70 Milliarden Euro der Wirtschaftsleistung im Osten stammen von Ausländern. Das zeigt eine Studie des Instituts der deutschen Wirtschaft. Wären heute nur so viele Ausländer im Osten beschäftigt wie 2015, wären es demnach nur rund 23,5 Milliarden Euro. Donald Trump will die gemeinsamen Militärübungen der USA mit Südkorea deutlich zurückfahren. Das kündigte er auf seiner Online-Plattform an. Die Manöver seien teuer und wirken auf Nordkorea unangemessen und feindlich. Gleichzeitig betonte Trump sein gutes Verhältnis zu Nordkoreas Machthaber Kim. Der erste Elektro-Ferrari hat bei einer Auktion 34 Millionen Euro erzielt. Regulär kostet der Ferrari Luce ab einer halben Million. Er ist im Mai vorgestellt worden und Ferrari hat das Verkaufsziel für dieses Jahr längst erreicht.
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7: Das Wetter für uns in Baden-Württemberg. Heute kann es immer wieder regnen, auch mal gewittern. Teils bleibt es aber auch komplett trocken. Bei 20 bis 26 Grad ist es deutlich angenehmer als die letzten Tage. Morgen ähnliche Temperaturen und auch immer wieder nass. 2 nach 11, die neue 107.7 Verkehrsservice mit guten Nachrichten. Es ist nämlich absolut nichts los. Euch allen gute Fahrt. Dann wird aber geblitzt auf der B312 Richtung Reutlingen, kurz vor der Baustelle bei Eichtal. 50 erlaubt. Eure Staus und Blitzer immer kostenlos unter 0800 24 7 107.7. 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
7: Ich bin Doro, schönen Montagvormittag zu euch ins Geschäft. Mit den meisten 80ern, die gibt's von uns. Gleich sind die Ärzte am Start und jetzt Classic Rock von Pink Floyd.
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0: von U2, With or Without You, während ganz Baden-Württemberg nur darauf wartet. Unsere Gewinner-Achterbahn. Und die fährt heute auch nochmal irgendwann durchs Programm hier.
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0: Ganz egal, ob ihr euch gerade einen Kaffee macht, ob ihr auf dem Weg seid zum nächsten Termin, ob ihr nachher die Kinder aus dem Waldheim abholt nach Feierabend. Die Gewinner-Achterbahn, die fährt ja einfach irgendwann jederzeit durch. Zwei Songs durch, ja. Und das heißt für euch dann ganz, ganz schnell anrufen. Für Nathalie aus Leinfelden, Echterdingen im Kreis Esslingen, hat das heute Morgen schon perfekt geklappt.
2: Nee, ehrlich? Ja. Ja, Wahnsinn. Wow, das ist ja der Hammer. Klasse.
3: Hätte es nicht mitgerechnet.
2: Und jetzt.
4: Da beißen gerade ein paar Leute in ihr Handy. Ja. Wir kriegen hier Screenshots geschickt von 110 versuchten Anrufen morgens und was weiß ich was. Ja, Wahnsinn. Viel Spaß im Europa-Park euch.
2: Perfekt. Dankeschön. Super.
0: Und es kann wirklich jederzeit wieder passieren. 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Oder DAB Plus im Auto. Dann seid ihr auf der sicheren Seite und dann ganz, ganz schnell anrufen. Daumen sind natürlich gedrückt hier bei uns. Hier ist bester Rock und Pop von Jermaine Jackson.

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1: Hier ist das Wetter für uns in Baden-Württemberg. Heute kann es immer wieder regnen, teilweise auch gewittern. Und es ist 10 Grad kühler als noch am Wochenende. 20 bis 26 Grad heute maximal. Morgen kann es auch immer wieder regnen bei ähnlichen Temperaturen. Ab Mittwoch wird es dann wieder sonniger. Kurz nach 11:30, die neue 107.7 Verkehrsservice. Auf der A81 Singen Richtung Stuttgart. Vorsicht, Unfall zwischen Herrenberg und Schönbuchtunnel auf der linken Spur. Auf der A8 Stuttgart Richtung Karlsruhe. Zwischen Heims, zwischen Pforzheim Süd und Pforzheim Ost. 4 Kilometer Stop and Go. Und die A6 noch, Heilbronn Richtung Mannheim. 4 Kilometer Stau zwischen Sinsheim, Steinsfurt und Wiesloch-Raunberg. Eure Staus und Blitzer immer kostenlos melden bei uns. 0800 24 7 107.7.
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1: Ich bin Doro. Hi, schön, dass ihr bei uns seid am Montagvormittag im Geschäft. Wir spielen die meisten 80er dazu. Die meisten 90er, die meiste Musik. Jetzt von Bob Dylan, Knocking on Heaven's Door.
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beste Rock und Pop. Hier auf der neuen 107.7 zum Arbeiten am Montag. Es ist 20 vor 12. Und wieso soll's unseren Rockstars anders gehen als uns? Ja, Bryan Adams ist ja seit Jahren glücklich verheiratet mit seiner früheren Assistentin. Die beiden haben Töchter und die finden Bryan Adams, den Papa, total peinlich. Ja klar, wir überhaupt nicht. Hier ist er mit Heaven. Oh.

0: Hallo, ich bin Anja Kieser von den evangelischen Kirchen. Größenwahn und Demut, so kann knapp beschrieben werden, wie die Kirche Sagrada Familia in Barcelona, an der seit 144 Jahren gebaut wird, zu verstehen ist. Sie hat seit kurzem den höchsten Kirchturm der Welt. Das Kreuz oben an der Spitze, das sie dazu macht, hat ausgerechnet eine Firma bei Ulm gebaut, wo bislang der höchste Kirchturm der Welt zu bestaunen war. 172,5 Meter misst also nun dieser Kirchturm in Barcelona. Größenwahn. Doch eines war dem Baumeister Gaudi wichtig und daran haben sich die Baumeister nach ihm gehalten. Der Turm darf nicht höher sein wie der Hausberg Barcelonas. Und so bleibt der Kirchturm einen halben Meter unter dem Berggipfel. Demut. Demut davor, dass die Natur zu respektieren ist. Der Mensch hat sich in sie einzufügen. Gott hat den Menschen viele Begabungen gegeben und damit auch Verantwortung. Demut ist vielleicht der Schlüssel, dem Größenwahn nicht zu verfallen.
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13: Wie gebt ihr im Monat für eure Freizeit aus? In Deutschland sind es im Schnitt pro Person 300 Euro. Eins unserer Themen jetzt, am Montagmittag. Es ist 12 Uhr.
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14: Schönen guten Tag. Beim Waldbrand in Belgien gibt es etwas Entspannung an der deutschen Grenze. Das Feuer breitet sich derzeit nicht weiter Richtung Deutschland aus. Laut Behördensprecher helfen günstiger Wind und Regen. Unter Kontrolle ist der Brand aber noch nicht. Teile der Eifelstadt Monschau in NRW wurden gestern Abend evakuiert. Die Bundeswehr will zwei Löschhubschrauber nach Belgien schicken. Das betroffene Gebiet besteht aus Torfflächen. Das wirkt wie eine Art Brandbeschleuniger. Forstamtsleiter René Dahmen sagte im ZDF:
15: Früher geht man drüber mit dem Wasser, mit dem Hubschrauber und das aus, da qualmt nichts mehr. Das ist jetzt nicht der Fall. Die Hubschrauber müssen x-mal Wasser abwerfen.
14: SPD-Chef Lars Klingbeil warnt seine Partei vor internen Streitereien in schwierigen Zeiten. Davon würden nur Populisten und Spalter profitieren. Auf einer SPD-Veranstaltung in Rheinland-Pfalz warb Klingbeil um seinen Kurs und sagte, es geht gerade nicht um Sonderparteitage. An der SPD-Basis rumort es, dabei geht es vor allem um die beiden Co-Chefs Lars Klingbeil und Bärbel Baas, die ja auch Minister sind und die schwarz-roten Kürzungen beim Sozialstaat mitvertreten müssen. Und nun weitere Meldungen in Kürze. Deutschland fehlen zum Schulstart weiter Lehrkräfte. Besonders im Osten ist die Lage angespannt. Zu wenige junge Lehrer kommen nach, während die Babyboomer in Rente gehen. Bessere Bedingungen seien deshalb eine gesamtgesellschaftliche Aufgabe, sagte uns Bildungsforscher Dieter Domen im Interview. Mehr Migranten und abgelehnte Asylsuchende verlassen Deutschland freiwillig. Im ersten Halbjahr waren es gut 9.200 Menschen, so die Funke-Zeitungen. Das sind fast 2.000 mehr als im Vorjahreszeitraum. Der Bund unterstützt die Rückkehr mit speziellen Programmen. Die Menschen in Deutschland geben für Freizeit und Co. im Monat durchschnittlich gut 300 Euro aus. Dazu gehören etwa Tickets fürs Kino oder Museum, die Gebühr fürs Fitnessstudio oder auch Bücher. Anteilig am meisten geben Paare ohne Kind aus, so das Statistische Bundesamt.
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13: Hier ist das Wetter für uns in Baden-Württemberg. Es ist heute nicht immer sonnig. Es ist eher wolkig mit Sonne zwischendurch und die Hitze macht auch mal Pause. 20 bis 26 Grad, kann auch mal regnen oder gewittern. Morgen ähnlich, am Mittwoch wieder sonniger. 12.02 Uhr, die neue 107.7 Verkehrsservice. Bitte Vorsicht auf der A6 Heilbronn Richtung Mannheim, wenn ihr gerade Höhe Sinsheim Süd fahrt. Liegen gebliebenes Fahrzeug auf der rechten Spur. Die A7 Würzburg nach Ulm zwischen Aalen, Oberkochen und Rastplatz, Heidenheimer Kohlplatten West, eine Schaufel auf der Fahrbahn. Und auf der A81 Singen nach Stuttgart wird immer wieder gesperrt zwischen Herrenberg und Schönbuchtunnel. Da muss ein Unfall aufgenommen werden und alle Spuren sind betroffen. Eure Staus und Blitzer immer kostenlos. 0800 24 7 107 7.
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13: So ein angenehmer Montag heute, oder? Die 10 Grad kühler tun mal richtig gut. Perfekt für die Mittagspause. Dazu die meisten 80er hier bei uns. Und die Hooters jetzt mit Johnny B. Ich bin Doro. Hi.
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0: Beste Rock und Pop von Nazareth. Hier auf der neuen 107.7. Wir sind froh in Baden-Württemberg, dass jetzt mal ein bisschen abgekühlt ist. Ja, 10 Grad weniger als am Wochenende. Klingt viel, aber das Wetter ist mal normales Sommerwetter. 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
4: Hier ist das Wetter für uns in Baden-Württemberg. Es kann heute auch mal regnen oder gewittern. Aber vor allen Dingen macht die Hitze mal Pause. Zwischendurch gibt's auch immer mal wieder Sonne. Heute 20 bis 26 Grad. Morgen ähnlich, Mittwoch dann wieder sonnig. Kurz nach 12:30 die neue 107.7 Verkehrsservice. Vorsicht auf der A6 Mannheim Richtung Heilbronn. Am Kreuz Mannheim liegen Reifenteile auf der linken Spur. Dann Vorsicht, wenn ihr auf der A8 in Richtung Ulm fahrt. Zwischen Märklingen und Ulm-West ist ein Wohnwagen umgestürzt. Der liegt da jetzt auf der rechten Spur und dem Standstreifen. Vorsicht auf der B14 Backnang nach Stuttgart. In der Ausfahrt Dreieck Neckarpark. Unfall auf der rechten Spur, gerade eben passiert. Und die A81 Sing in Richtung Stuttgart wird immer wieder gesperrt. Zwischen Herrenberg und Schönbuchtunnel, weil ein Unfall aufgenommen werden muss. 4 Kilometer Stau aktuell. Eure Staus und Blitzer immer kostenlos unter 0800 24 7 1077. 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
4: Montag Mittagspause mit den meisten 80ern, den meisten 90ern, der meisten Musik hier bei uns. Und Queen jetzt, We Are The Champions. Ich bin Doro, hi.
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So schreit doch nur jemand, der Hunger hat, oder? Montagmittagspause, 12.41 Uhr, beste Rock und Pop mit Bon Jovi. Hier auf der neuen 107.7 und jetzt geht's ins Jahr 87, als alle gleichzeitig in die Kino gerannt sind. Teilweise sogar öfter als nur einmal in Dirty Dancing. Und Eric Carmen wurde angerufen, hey, kannst du noch einen Song machen? Wir brauchen dich. Und er hat's getan. Hier ist Hungry Eyes. 12.41 Uhr.

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4: Es gibt gute Nachrichten aus der Eifel. Der Waldbrand in Belgien breitet sich aktuell nicht weiter aus in Richtung Deutschland. Unser Top-Thema jetzt. Es ist Montagmittag, 13 Uhr.
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6: Schönen guten Tag. Beim Waldbrand in Belgien gibt es etwas Entspannung an der deutschen Grenze. Das Feuer breitet sich derzeit nicht weiter in Richtung Deutschland aus. Laut Behördensprecher helfen günstiger Wind und Regen. Unter Kontrolle ist der Brand aber noch nicht. Teile der Eifelstadt Monschau in NRW wurden gestern Abend evakuiert. Die Bundeswehr will 2 Löschhubschrauber nach Belgien schicken. Das betroffene Gebiet besteht aus Torfflächen. Das wirkt wie eine Art Brandbeschleuniger. In Deutschland fehlen zum Schulstart zehntausende Lehrkräfte und die Aussichten bleiben angespannt. Es kommen zu wenige neue Lehrer nach, während die Babyboomer langsam in den Ruhestand gehen. Die Folge: Unterrichtsausfall, größere Klassen und mehr Stress für die Lehrkräfte. Angesichts sinkender Geburtenzahlen jetzt mit noch weniger Lehrkräften zu planen, sei fatal, sagte uns Bildungsforscher Dieter Domen.
7: Die Botschaft, wir brauchen in Zukunft weniger Lehrkräfte, halte ich für eine katastrophale Botschaft. Das gilt umso mehr als jetzt schon in manchen Ländern, und daraufhin hat der Bildungsminister von Brandenburg hingewiesen, dort eine dramatische Lehrkräfteversorgung gibt.
6: Und nun weitere Meldungen in Kürze. Zuwanderer leisten einen immer größeren Beitrag zur ostdeutschen Wirtschaft. Fast 70 Milliarden Euro der Wirtschaftsleistung im Osten stammen von Ausländern. Das zeigt eine Studie des Instituts der deutschen Wirtschaft. Wären heute nur so viele Ausländer im Osten beschäftigt wie 2015, wären es demnach nur rund 23,5 Milliarden Euro. Die US-Schauspielerin Hayden Panettiere ist mit 36 Jahren gestorben. Das bestätigte ihr Vater dem Sender ABC. Bekannt wurde sie etwa durch Serien wie Heroes oder die Scream-Filme. Früher war Panettiere mit dem Ex-Boxer Wladimir Klitschko verlobt. Eine Todesursache ist bislang nicht bekannt. Ein Spieler aus Thüringen hat den Lotto-Jackpot abgeräumt. Der Tipper oder die Tipperin hatte am Samstag alle 6 Zahlen und die Superzahl richtig angekreuzt. Der Rekordgewinn 50 Millionen Euro. Es ist das erste Mal seit Ende März, dass der Lotto-Jackpot geknackt wurde.
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4: Das Wetter für uns in Baden-Württemberg ist heute angenehm. Die Hitze macht eine Pause. Es ist wolkig mit Sonne zwischendurch. Kann auch mal regnen oder auch gewittern bei 20 bis 26 Grad. Morgen ähnliches Wetter und dann wird es sonniger Mitte der Woche. 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Eintritt frei. 2 nach 1, die neue 107.7 Verkehrsservice. Bitte Vorsicht, wenn ihr auf der A8 von Karlsruhe Richtung Stuttgart fahrt, in der Ausfahrt Leonberg West liegen gebliebenes Fahrzeug. Die A81 Singen Richtung Stuttgart wird aktuell zwischen Herrenberg und Schönbuchtunnel immer wieder kurz gesperrt. Da muss ein Unfall aufgenommen werden. Aktuell 7 Kilometer Stau. Wenn ihr könnt, umfahrt den Bereich bitte weiträumig. Und geblitzt wird in Stuttgart zwischen Büsnau und Markstadt auf der neuen Stuttgarter Straße. Direkt da am Parkplatz Hölzersee. 50 erlaubt. Eure Staus und Blitzer immer kostenlos. 0800 24 7 1077.
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4: Ich bin Doro, schönen Montag und eine schöne Mittagspause jetzt mit den meisten 80ern, gleich unter anderem von den Stones. Und hier sind Smash Mouth und All Star.
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0: Was passt besser zum Sommer als Open-Air-Feeling für zwischendurch? Genau, nix. Ha! Und deswegen spielen wir die ganzen Sommerferien in Baden-Württemberg immer um kurz nach 1. Ein Konzert unserer Rockstars für euch im Pausenraum. Heute von Stones, die ja seit über 60 Jahren und mehr auf den Bühnen dieser Welt zu Hause sind. Und bis heute sind es wirklich, ja, ich würde sagen, die Dance-Moves von Mick Jagger, die die Konzerte der Rolling Stones wirklich zu einem einmaligen Erlebnis machen. Und die Dance-Moves hat er sich übrigens abgeschaut von keiner geringeren als Tina Turner. Drei Songs jetzt live von den Stones: Brown Sugar, Ruby Tuesday und Painted Black, hier auf der neuen 107.7.

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1: Hier ist das Wetter für uns in Baden-Württemberg. Heute ist es angenehm mit 20 bis 26 Grad. Es ist wolkig mit Sonne zwischendurch und kann auch immer mal wieder regnen oder gewittern. Morgen ähnliches Wetter am Dienstag, Mittwoch dann wieder sonniger. Kurz nach 13:30, die neue 107.7 Verkehrsservice. Wir schauen auf die A6 Nürnberg-Heilbronn. Vorsicht in beiden Richtungen. Zwischen Bretzfeld und Kreuz-Weinsberg laufen Menschen auf der Fahrbahn. Auf der A8 von Stuttgart auf die A81 in Richtung Heilbronn. Zwischen Kreuz Stuttgart und Ausfahrt Leonberg-Ost liegen Gegenstände. Und auf der A81 Singen Richtung Stuttgart muss nach einem schweren Unfall vorhin immer wieder kurz gesperrt werden. Aktuell staut sich's auf 7 Kilometern. Eure Staus und Blitzer immer kostenlos unter 0800 24 7 107.7. Gute Fahrt.
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1: Ich bin Doro. Hi, schönen Montag. Wir spielen die meisten 80er, die meisten 90er, die meiste Musik. Jetzt geht's nach L.A. Hier ist Classic Rock aus den 80ern von Guns N' Roses.
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Unter der Brücke mit den Red Hot Chili Peppers gibt's nur hier auf der neuen 107.7 Under the Bridge. 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Um 13.42 Uhr für die Montagmittagspause jetzt Smooth Criminal. Hier ist Michael Jackson.

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8: Es gibt gute Nachrichten von der deutsch-belgischen Grenze. Das Feuer dort breitet sich nicht mehr Richtung Deutschland aus. Unser Top-Thema jetzt am Montagnachmittag. Es ist 14 Uhr.
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9: Schönen guten Tag. Der große Waldbrand in Belgien breitet sich nicht mehr Richtung Deutschland aus. Der Wind weht günstig und die derzeitigen Regenfälle tragen dazu bei, die Ausbreitung einzudämmen, heißt es von den Behörden vor Ort. Unter Kontrolle sei das Feuer aber noch nicht. Die Bundeswehr will unterdessen 2 Löschhubschrauber ins Naturschutzgebiet Hohes Venn schicken. Teile des Eifelortes Monschau in NRW wurden am Abend evakuiert. Um künftig solche Waldbrände zu verhindern, braucht es Konzepte, sagt Klimaexperte Hermann Lutze-Kampen im ZDF.
10: Aber wenn es jetzt um Waldbrände geht, geht es natürlich vor allen Dingen um das Thema Waldumbau. Wir brauchen mehr Mischwälder, die einfach resilienter, widerstandsfähiger gegenüber Trockenheit und Bränden sind.
9: Auf Deutschlands Straßen wird der Ton immer rauer. Das zeigt eine Langzeitstudie des Gesamtverbands der deutschen Versicherer. Jeder 2. Autofahrer reagiert seinen Ärger über andere demnach sofort ab. Ähnlich viele drängeln hin und wieder. 1/3 schert nach dem Überholen auch schon mal so dicht ein, dass andere bremsen müssen. Fehler sehen viele dabei vor allem bei den anderen. Dazu kommt außerdem die Ablenkung. Jeder 4. schreibt während der Fahrt zumindest manchmal Nachrichten. Und nun weitere Meldungen in Kürze. In mehreren Bundesländern startet heute die Schule wieder und der Lehrermangel bleibt ein Problem. Mehr als jeder 3. Lehrer ist 50 oder älter, junge Kollegen kommen nur langsam nach. Besonders gesucht werden Lehrkräfte in den MINT-Fächern, also Mathe, Informatik, Naturwissenschaften und Technik. Bundesfinanzminister Klingbeil will sich für bessere steuerliche Bedingungen für Start-ups stark machen. Es solle mehr privates Kapital in junge Firmen fließen, sagte Klingbeil dem Redaktionsnetzwerk Deutschland. Der SPD-Politiker will heute in Berlin mit Gründern sprechen. In Großbritannien wird zur Stunde Sängerin Bonnie Tyler beigesetzt. Die Familie verabschiedet sich in ihrer walisischen Heimat im kleinsten Kreis. Tyler hat mit Songs wie Holding Out for a Hero und Total Eclipse of the Heart Geschichte geschrieben.
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8: Hier ist das Wetter für uns in Baden-Württemberg. Es ist wolkig mit bisschen Sonne und am Nachmittag trocken bei 20 bis 26 Grad. Die Nacht kann nass werden, morgen auch immer wieder Regen oder Gewitter. Am Mittwoch wird es dann wieder sonniger. Hallo auf die Straßen, es ist 3 nach 2, die neue 107.7 Verkehrsservice. Auf der A6 Nürnberg-Heilbronn immer noch Vorsicht in beiden Richtungen zwischen Bretzfeld und Kreuz-Weinsberg. Da sind Menschen auf dem Standstreifen. A8 Stuttgart Richtung Karlsruhe zwischen Pforzheim Süd und Ost 7 Kilometer stockend. Und auf der A81 Singen Richtung Stuttgart zwischen Herrenberg und Schönbuchtunnel 7 Kilometer Stau. Damit geblitzt auf der A81 Richtung Singen. Am Ende der Ausfahrt Gärtringen hinter der Hecke, da stehen sie und es sind 70 erlaubt. Danke Jörg fürs Durchgeben. Wenn ihr auch was entdeckt, eure Staus und Blitzer immer kostenlos. 0800 24 7 1077.
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8: Ich bin Doro, einen wunderschönen Montagnachmittag. Wir sind dabei, auch wenn es stressig ist bei euch im Geschäft. Mit den meisten 80ern. Hier ist Kenny Loggins. Welcome to Hot Light.
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eine Meldung, wenn ihr auf der A5 fahrt, Karlsruhe-Basel, bitte Vorsicht in beiden Richtungen zwischen Achern und Appernweier. Da werfen Menschen Steine auf die Fahrbahn. Macht ganz besonders vorsichtig auf der A5, Karlsruhe-Basel, zwischen Achern und Appernweier, in beiden Richtungen Steinewerfer.

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0: den verbringen wir gerne mit bestem Rock und Pop hier bei uns. 14.24 Uhr.
1: 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Kennst du die Geschichte hinter diesem Song? 1987. Es ist Weihnachten. In den Plattenläden im verschneiten Schweden steht, kaum beachtet, eine neue CD. Es ist ein Weihnachtssong von Marie Fredriksen und Per Gessle. Der Titel heißt It Must Have Been Love. Christmas for the Brokenhearted. Doch der Großteil der Welt interessiert sich weder für das Lied noch für Roxette. 2 Jahre später. Roxette feiern ihren Durchbruch als Weltstars. Und sogar die Produzenten von Pretty Woman wollen Roxette für den Soundtrack. Marie Fredriksen und Per Gessle sind total im Stress. Und weil sie keine Zeit haben, einen neuen Song zu schreiben, greifen sie einfach zu ihrem alten Weihnachtssong. Schnell schneiden sie die Weihnachtsglöckchen aus dem Titel. Und fertig ist die Ballade für einen der schönsten Liebesfilme aller Zeiten. Roxette, It Must Have Been Love.
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4: Das Wetter für uns in Baden-Württemberg heute 20 bis 26 Grad, richtig angenehm mit vielen Wolken, ein bisschen Sonne zwischendurch. Die Nacht kann dann nass werden, morgen auch immer wieder Regen oder auch mal ein Gewitter. Am Mittwoch wird es dann wieder freundlicher. Hallo auf die Straßen um 14:30, die neue 107.7 Verkehrsservice. Bitte immer noch Vorsicht auf der A5 Karlsruhe Basel zwischen Achern und Appenweier in beiden Richtungen. Steinewerfer. Vorsicht auch auf der A8 Ulm Richtung Stuttgart zwischen Flughafen Messe und Degerloch. Defekter LKW auf dem Standstreifen. Auf der A8 Karlsruhe Richtung Stuttgart zwischen Kreuz Stuttgart und Möhringen. Einfach zu viel los und dementsprechend 3 Kilometer Stau. Und auf der A81 Singen Richtung Stuttgart immer wieder gesperrt zwischen Herrenberg und Schönbuchtunnel, aktuell 5 Kilometer. Eure Staus, eure Blitzer, immer kostenlos. 0800 24 7 107.7. Und da hat Klaus uns vorhin noch einen Blitzer gemeldet im Kreis Ludwigsburg. Am Ortsausgang Hirschlanden Richtung Ditzingen stehen sie. Ihr dürft 70 fahren. Dankeschön, Klaus, fürs Melden. 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
4: Wir spielen die meisten 80er, die meisten 90er, die meiste Musik für euren Montag-Arbeitstag. Wir sind Queen und We Will Rock You. Ich bin Doro. Hi.
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wunderschön. Bryan Adams, Rod Stewart und Sting. All for Love. Die neue 107.7 hier. Wir spielen besten Rock und Pop.

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9: Es gibt zumindest erste gute Nachrichten auch für die Nordeifel. Unser Top-Thema jetzt, das ist Montagnachmittag, gleich 15 Uhr.
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11: Schönen guten Tag. Beim Waldbrand in Belgien gibt es etwas Entspannung an der deutschen Grenze. Das Feuer breitet sich derzeit nicht weiter Richtung Deutschland aus. Laut Behördensprecher helfen günstiger Wind und Regen. Unter Kontrolle ist der Brand aber noch nicht. Teile der Eifelstadt Monschau in NRW wurden gestern Abend evakuiert. Die Bundeswehr will 2 Löschhubschrauber nach Belgien schicken. Das betroffene Gebiet besteht aus Torfflächen. Das wirkt wie eine Art Brandbeschleuniger. Forstamtsleiter René Dahmen sagte im ZDF,
12: Frühjahr geht man drüber mit einem Wasser, mit dem Hubschrauber und das aus, da qualmt nichts mehr. Das ist jetzt nicht der Fall. Die Hubschrauber müssen x-mal Wasser abwerfen.
11: Auf Deutschlands Straßen wird der Ton immer rauer. Das zeigt eine Langzeitstudie des Gesamtverbands der deutschen Versicherer. Die Hälfte der Autofahrer drängelt hin und wieder. Und ein Drittel schert nach dem Überholen schon mal so dicht ein, dass andere bremsen müssen. Fehler sehen viele dabei, vor allem bei den anderen. Und nun weitere Meldungen in Kürze. Zuwanderer leisten einen immer größeren Beitrag zur ostdeutschen Wirtschaft. Fast 70 Milliarden Euro der Wirtschaftsleistung im Osten stammen von Ausländern. Das zeigt eine Studie des Instituts der deutschen Wirtschaft. Wären heute nur so viele Ausländer im Osten beschäftigt wie 2015, wären es demnach nur rund 23,5 Milliarden Euro. Die EU macht Russland weiter Druck. Die Außenbeauftragte Kallas kündigte in der Welt an, dass sie im Herbst die weitreichendste Sanktionsliste seit Beginn des Ukraine-Kriegs vorlegen will. Die bisherigen Straflisten haben Russlands Kriegsmaschine, nach Angaben von Kallas, schon über 1 Billion Euro gekostet. Der erste Elektro-Ferrari hat bei einer Auktion 34 Millionen Euro erzielt. Regulär kostet der Ferrari Luce ab 500.000. Er ist im Mai vorgestellt worden und Ferrari hat das Verkaufsziel für dieses Jahr längst erreicht.
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9: Das Wetter für uns in Baden-Württemberg sorgt stellenweise noch für Regen. Im Moment so über dem Südschwarzwald und dann ja so über Oberschwaben, Allgäu, da sehe ich noch was. Zum Abend hin wird es aber trockener. Morgen ist es vor allem in Südbaden sonnig, ansonsten meistens bewölkt. Regen ist aber morgen die Ausnahme bei 22 bis 28 Grad. 15 Uhr und 2 Minuten, die neue 107.7 Verkehrsservice. Achtung Autofahrer, jetzt auf der A8 Ulm Richtung Stuttgart zwischen Flughafen Messe und Degerloch. Defekter LKW auf der Standspur. Achtung bitte im weiteren Verlauf der A8 Stuttgart Richtung Karlsruhe. Zwischen Kreuz Stuttgart und Dreieck Leonberg, Reifenteile, linke Spur. Achtung jetzt auf der B27 Reutlingen Richtung Stuttgart zwischen Klietzhausen-Rübgarten und der Eichtalbrücke. Feuerwehreinsatz wegen eines Grasbrandes. Und es wird geblitzt im Kreis Ludwigsburg am Ortsausgang Hirschlanden Richtung Ditzingen, versteckt unter einem Baum, 70 erlaubt. Danke nochmal an Klaus fürs Melden. Ja, habt ihr noch was gesehen? Eure Staus, eure Blitzer? Immer kostenlos durchgeben. 0800 24 7 107 7.
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9: Ich hoffe, ihr hattet bisher den guten Wochenstart. Ich bin Christian Krack. Hallo am Montagnachmittag. Wir sind bei euch mit den meisten 80ern. Jetzt mit Melissa Etheridge und Like the Way I Do.
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0: Laura Branigan, Self-Control. Mit bestem Rock und Pop geht's durch den Montagnachmittag. Glückwunsch nochmal an Nathalie aus Leinfelden, echter Dingen.
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2: Ich war vor 10 Jahren, über 10 Jahren das letzte Mal dort. Und mein Freund, mit dem ich auch hin möchte, genauso. Der war auch schon ewig nicht mehr. Ja, wir würden einfach gerne mal wieder so richtig Spaß haben und ja, einen schönen Tag haben.
3: Ja, einfach mal wieder wie mit 16 fühlen, Nathalie.
2: Genau, richtig.
3: Händchen halten in der Warteschlange.
4: Im Schlosspark hat es ganz bequeme Liegen. Da könnt ihr nicht nur Mittagspause machen, sondern gleich auch noch ein bisschen kuscheln.
0: Ja, da geht einiges. Nathalie hatte heute Vormittag Glück. Ja, und wenn ich hier so in meinem Kaffeesatz lese, sehe ich, dass wir heute auch noch Rolantica-Tickets verschenken werden. Also ich würde mal das Radio laufen lassen. An eurer Stelle. Wir schenken euch ja den ganzen Sommer über Europa-Park und auch Rolantica-Tickets. Das ist die Wasserwelt des Parks und deshalb hört uns unbedingt auch in Ferien oder auf dem Balkon per DAB+, selbstverständlich in ganz Baden-Württemberg oder natürlich weltweit in jedem Urlaubsland über unsere neue 107.7 App. Und sobald unsere Gewinnerachterbahn wieder zwischen zwei Songs durchs Programm saust, heißt es für euch ganz schnell anrufen und mit etwas Glück gewinnen.

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13: Das Wetter für uns in Baden-Württemberg, das sorgt stellenweise noch für Regen. Zum Abend hin wird es aber überall trockener. Örtlich kommt auch die Sonne raus, wie gerade hier vor unserem Studiofenster, wie bestellt. Aktuell sind es in Filderstadt 24, Schorndorf 24, Heidelberg 25 Grad. Morgen ist es dann vor allem in Südbaden sonnig, ansonsten meistens bewölkt, aber Regen ist morgen die Ausnahme bei 22 bis 28 Grad. 10.31 Uhr, die neue 107.7 Verkehrsservice. Achtung, Autofahrer immer noch auf der B27, Reutlingen Richtung Stuttgart, zwischen Pliezhausen, Rübgarten und der Eichtalbrücke. Feuerwehreinsatz wegen eines Grasbrandes. Achtung auf der B29, Aalen Richtung Stuttgart. In der Ausfahrt Remshalden, Geradstetten jetzt eine ungesicherte Unfallstelle. Außerdem stockt's A8, Dauerbaustelle bei Pforzheim in Richtung Karlsruhe, aktuell 7 Kilometer. Habt ihr noch was gesehen? Eure Staus, eure Blitzer, immer kostenlos. 0800 24 7 107 7. Gute Fahrt.
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13: Wir begleiten euch durch den Montagnachmittag mit den meisten 80ern, den meisten 90ern, mit der meisten Musik. Ich bin Christian Krack, jetzt geht's in die 80er zu Survivor. Das ist Burning Heart.
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0: Scorpion, Send Me an Angel, bester Rock und Pop um 15.42 Uhr am Montagnachmittag, täglich gegen 3:45. Sorge ich ja für die zweite Luft bei der Arbeit, insbesondere falls er vielleicht seit Mittagessen immer noch durchhängt.
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0: Die echten Rockfans unter euch erkenne ich ja ganz einfach daran, dass ihr entweder noch als LP oder auch als CD das erste Guns N' Roses Album überhaupt zu Hause stehen habt. Ja? Von 1987, Appetite for Destruction, mit Sicherheit eines der besten Rockalben aller Zeiten. Ja, hat sich ja nicht ohne Grund über 30 Millionen Mal verkauft. Und darauf sind so legendäre Songs wie Welcome to the Jungle und natürlich auch der hier, Paradise City, oder eben auch dieser hier. Besser Rock und Pop bei der 107.7 jetzt für euch mit Guns N' Roses. Das ist Sweet Child O' Mine.

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3: Das sind gute Nachrichten, vor allem für die Eifelaner. Unser Top-Thema jetzt, das ist Montagnachmittag, 16 Uhr.
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5: Schönen guten Tag. Der große Waldbrand in Belgien breitet sich aktuell nicht Richtung Deutschland aus. Regen und günstiger Wind bremsen die Flammen, heißt es von den Behörden. Mehr von Dirk Justes.
6: Unter Kontrolle ist das Feuer aber noch nicht. Aufnahmen aus der Luft sollen heute ein genaueres Bild der Lage liefern. Es ist der größte Waldbrand in der Geschichte Belgiens. Gestern Abend mussten Teile von Monschau in NRW vorsorglich evakuiert werden. Rund 500 Feuerwehrleute und Einsatzkräfte kämpfen gegen die Flammen im Naturschutzgebiet Hohes Venn. Deutschland will 2 Bundeswehr-Löschhubschrauber nach Belgien schicken.
5: Deutschland fehlen zum Schulstart weiter Lehrkräfte. Besonders im Osten ist die Lage angespannt. Zu wenige junge Lehrer kommen nach, während die Babyboomer in Rente gehen. Bessere Bedingungen seien deshalb eine gesamtgesellschaftliche Aufgabe, sagte uns Bildungsforscher Dieter Domen im Interview. Und nun weitere Meldungen in Kürze. Auf den deutschen Straßen geht es immer aggressiver zu. Das zeigt eine Studie vom Gesamtverband der deutschen Versicherer. Jeder zweite Autofahrer drängelt demnach hin und wieder. Die Selbstwahrnehmung lässt dabei zu wünschen übrig. Fehler machen vor allem andere. Mehr Migranten und abgelehnte Asylsuchende verlassen Deutschland freiwillig. Im ersten Halbjahr waren es gut 9.200 Menschen, so die Funke-Zeitungen. Das sind fast 2.000 mehr als im Vorjahreszeitraum. Der Bund unterstützt die Rückkehr mit speziellen Programmen. US-Schauspielerin Hayden Panettiere ist mit 36 Jahren gestorben. Das bestätigte ihr Vater, dem Sender ABC. Bekannt wurde sie etwa durch Serien wie Heroes und die Scream-Filme. Früher war sie mit dem Ex-Boxer Wladimir Klitschko verlobt. Eine Todesursache ist bislang nicht bekannt.
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3: Das Wetter für uns in Baden-Württemberg, das sorgt so Richtung Oberschwaben-Allgäu noch für etwas Regen. Zum Abend hin wird es aber auch dort trockener. Morgen ist es vor allem in Südbaden sonnig, ansonsten oft bewölkt. Regen ist morgen bei 22 bis 28 Grad, aber die Ausnahme. 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Achtung Autofahrer auf der B29, allen Richtung Stuttgart. In der Ausfahrt Remshalden-Geradstätten immer noch die Unfallstelle. Außerdem stockt's A8 Stuttgart Richtung Karlsruhe zwischen Pforzheim Süd und Pforzheim Ost 4 Kilometer. Habt ihr noch was gesehen? Eure Staus, eure Blitzer immer kostenlos 0800 24 7 1077.
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3: Ho, ist ja regelrecht kühl heute, bin ich gar nicht mehr gewohnt. Ich bin Christian Krack, hallo. Bei jedem Wetter spielen wir auf jeden Fall die meisten 80er für euch. Hier sind Queen und Who Wants to Live Forever.
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0: Status Quo in the Army Now. Bester Rock und Popper Montag Nachmittag. Und jetzt wollen wir zwei Rolantica-Tickets loswerden.
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0: 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Zwischen zwei Songs hören, schnell anrufen und mit etwas Glück gehen Europa-Park oder eben Rolantica-Tickets an euch. Und jetzt ist wieder die Frage, wer ist denn hier im Studio gelandet? Hier ist die neue 107.7. Ich bin Christian Krack. Hallo?
2: Hallo, mein Name ist Alice.
0: Alice, ich nehme an, du kommst aus dem Wunderland.
2: Nicht ganz, aus Stuttgart. Aus dem Stuttgarter Land.
0: Alice, warum musst denn du unbedingt ins Rolantica?
2: Weil ich ehrlich gesagt schon zweimal dort war. Es war schon selber sehr, sehr geil gewesen. Und ich habe der Tochter von meiner Freundin versprochen, dass ich mit ihrer auch unbedingt mal dahin gehe. Die Kleine ist jetzt 9 geworden und das wird sie von mir jetzt im Geburtstag noch nachträglich geschenkt bekommen.
0: Ach was, und jetzt kriegst du quasi das Geburtstagsgeschenk geschenkt. Das ist ja super.
2: Ehrlich?
0: Ja, die zwei Rolantica-Tickets gehören dir.
2: Riesig. Ich bin hier mitten im Auto, also ich stehe hier auf der Seite, aber ich habe gedacht, ich probiere es jetzt einfach mal, wenn ich schon mal kurz die Zeit habe und oh Gott!
0: Ja, so ist das!
2: Wie cool ist das denn?
0: Wie heißt die Tochter von deiner Freundin?
2: Die heißt Kaya.
0: Also, sagt der Kaya liebe Grüße, ich wünsche euch einen ganz großartigen Tag.
2: Oh super, vielen, vielen Dank! Oh super, und ich habe gerade Gänsehaut vor. Vielen, vielen Dank, das ist ja mega!
0: Gerne, gerne. Ja, und es geht weiter, Baden-Württemberg. Mehrmals täglich habt ihr ja diesen Sommer die Chance auf Europa-Park oder eben auch auf Rolantica-Tickets. Einfach weiter auf die Gewinner-Achterbahn achten.

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4: Das Wetter für uns in Baden-Württemberg, ja, das lockert immer mehr auf. So zum Abend hin zeigt sich zum Teil sogar noch länger die Sonne. Stellenweise sind aber noch Regenwolken unterwegs, vor allem so in Oberschwaben Richtung Allgäu. Das zieht dann auch da spätestens in der Nacht ab. Aktuell sind es in Leinfelden-Echterdingen 25, in Schorndorf 25, Bad Rappenau 25 Grad. Morgen ist es dann vor allem in Südbaden sonnig, ansonsten meistens bewölkt. Regen ist bei 22 bis 28 Grad, aber morgen trotzdem die Ausnahme. 16.31 Uhr, die neue 107.7 Verkehrsservice. Es stockt auf der A8 Stuttgart Richtung Karlsruhe zwischen Pforzheim Süd und Pforzheim Ost 4 Kilometer wegen der Dauerbaustelle. Ansonsten ist es gespenstisch stauarm heute. Habt ihr doch was gesehen? Eure Staus, eure Blitzer, immer kostenlos. 0800 24 7 1077.
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4: Wir begleiten euch durch den Montagnachmittag mit den meisten 80ern, den meisten 90ern, mit der meisten Musik. Ich bin Christian Krack, jetzt gibt's 80er-Rock von den Twisted Sister. We're not gonna take it.
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One-Hit Wonder aus den 90ern, Deep Blue Something, Breakfast at Tiffany's. Hier ist die 977, 16:42 Uhr. Haben wir mit viel Musik, mit bestem Rock und Pop, begleiten wir euch Richtung Montag, Feierabend. Und kommen jetzt zu einer Band, die hat zwar mal gesungen, ich wurde geboren, um dich zu lieben. Wenn ich mir aber überlege, dass der Bassist Gene Simmons über 4000 Frauen geliebt hat, dann war da wohl eher anderes mit gemeint. Hier sind Kiss jetzt für euch. Yes, I was made for loving you.

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11: Vorerst heißt es in der Eifel aufatmen. Unser Top-Thema jetzt, das ist Montagnachmittag, 17 Uhr.
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13: Schönen guten Tag. Im Waldbrandgebiet an der deutsch-belgischen Grenze hat sich die Lage etwas entspannt. Regen und günstiger Wind helfen den Einsatzkräften ein wenig. Seit Freitag wütet der größte Waldbrand, den Belgien in über 100 Jahren gesehen hat. In Deutschland mussten Teile des Eifelorts Monschau evakuiert werden. Feuerwehrleiter Philipp Krüger sagt:
14: Für morgen sind starke Winde mit einzelnen starken Böen angezeigt durch unsere Meteorologen vor Ort, die aus Südwest kommen. Das ist eine ganz neue Lage, die hatten wir aktuell noch nicht. Da bereiten wir uns zurzeit daraufhin vor.
13: Für eine Entwarnung ist es dementsprechend noch zu früh, so die Experten. Eine neue Firma zu gründen, soll in Deutschland künftig besser funktionieren. Bundesfinanzminister Klingbeil will Startups deswegen mit besseren steuerlichen Bedingungen unterstützen. Es geht darum, dass mehr privates Kapital in junge Unternehmen fließt. Klingbeil will, dass die Weltmarktführer von morgen aus Deutschland kommen. Und nun weitere Meldungen in Kürze. Bei der Bundeswehr gibt es so viele Soldatinnen und Soldaten wie lange nicht. Aktuell sind es gut 186.000. Das ist der höchste Stand seit 13 Jahren und außerdem auch so viele, wie das Verteidigungsministerium in diesem Jahr schaffen wollte. In mehreren Bundesländern startet heute die Schule wieder und der Lehrermangel bleibt ein Problem. Mehr als jeder dritte Lehrer ist 50 oder älter, junge Kollegen kommen nur langsam nach. Besonders gesucht werden Lehrkräfte in den MINT-Fächern, also Mathe, Informatik, Naturwissenschaften und Technik. Und plötzlich liegen zig Tonnen Melonen auf dem Acker. Das ist im Norden Niedersachsens passiert. Ein volltrunkener Lasterfahrer war bei Oldenburg gegen einen Baum gefahren. Dabei löste sich die Ladung. Wer vorbeikam, durfte sich Melonen mitnehmen. Der Lasterfahrer kam mit über 4 Promille ins Krankenhaus.
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11: Das Wetter für uns in Baden-Württemberg. Zum Abend hin lockert es immer mehr auf. Die letzten Regenwolken sind so über Oberschwaben und dem Allgäu unterwegs. Aber auch da wird es bis in die Nacht hinein dann spätestens trocken sein. Morgen ist es dann vor allem in Südbaden richtig sonnig. Ansonsten meistens bewölkt. Aber Regen ist dennoch die Ausnahme bei 22 bis 28 Grad. 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Die neue 177 Verkehrsservice. Ja, den Sommerferien sei Dank. Stockt im Moment nur nennenswert auf der A8 Stuttgart Richtung Karlsruhe zwischen Pforzheim Süd und Pforzheim Ost 4 Kilometer wegen der Dauerbaustelle. Ja, und falls ihr noch was gesehen habt, eure Staus, eure Blitzer, immer kostenlos her damit. 0800 24 7 177. Gute Fahrt. 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
11: Ja, und ihr rollt vielleicht ja gerade im Auto oder im LKW nach Hause und dazu gibt's Rock'n'Roll bei uns. Ich bin Christian Krack, hier sind die meisten 80er, hier ist Joan Jett und I love Rock'n'Roll.
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0: Bester Rock und Pop mit den Dexys Midnight Runners. Die haben ihren Bandnamen ja damals vom Aufputschmittel Dexedrin abgeleitet, das sie genommen haben, um eben die Nacht durchfeiern zu können. Ja, sowas brauchen diese beiden Herren hier bei mir jetzt nicht. Die sind ohnehin naturbreit.
1: 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Jetzt versucht ein Engländer, Schwäbisch zu lernen. Schwäbisch zu lernen. Steven lernt Schwäbisch. Und hier sind Steven und Urschwabe Jens.
2: Hi Jens.
3: Hi, grüß dich Steven.
2: Was ist bitte mein neues Wort für heute?
3: Ja, was ganz altes Schwäbisches. Verblimperer.
2: Verblimperer. Ich habe Kinder.
3: Du hast gut ausgesprochen.
2: Danke, danke. Ich habe Kinder, wie du weißt, und die spielen sehr oft mit Play-Doh. Es, Kneter heißt das, oder?
3: Ja,
2: und es gibt
3: ja, ja.
2: Auch Zaubersand. Es ist so, es ist wie Sand, aber auch wie Kneter, so gemischt. Es ist echt krass und du kannst es formen und es kommt immer zurück. Also es verliert seine Elastizität nicht. Gell? Krankes
3: okay.
2: Zeug. Und was ja. Hast du gesagt nochmal?
3: Verblimpere.
2: Genau, das ist auch etwas. Das ist ein bisschen wie Schleim. Weißt du, Kinder lieben es, mit Schleim zu spielen. Und im Schwabenland, diese Verblimpere, das ist etwas, was die Oma oder die Tante immer hat, irgendwo. Und wenn die Kinder gelangweilt sind, die gibt es ein bisschen Verplemperer und die Kinder sind beschäftigt, stundenlang.
3: Oh,
2: und das
3: toll.
2: Beste das ist, es macht alles sauber. Es lässt keine Flecken auf der Wand oder auf die Decke, sondern es macht alles sauber. Und deswegen freut sich die Oma, wenn die Kinder damit spielen.
3: Bitte erfinde das, ehrlich. Ich kann mich noch daran erinnern, dieses Slime oder wie das heißt, wie das gerochen hat als Kind. So richtig, richtig eklig, künstlich, so chemisch nach Chemie und sowas. Nein, aber Verplemperer ist, wenn du dein Geld sinnlos irgendwo hingeschickt hast oder verblempert hast. Also wirklich so dieses, du hast das Gefühl, weißt du, warst so auf dem Jahrmarkt und hast 10 Schüsse mit diesem Luftgewehr und hast nichts getroffen. Dann ist verblempert. Ganz einfach. Dann war das einfach sinnlos.
2: Vielen Dank. Das Wort kann ich sehr gut verwenden. Bis morgen.
3: Ja, bis morgen.
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0: Das Wetter für uns in Baden-Württemberg. Abends und nachts ziehen die letzten Regenwolken so übers Allgäu ab. Aktuell sind es in Nürtingen 25, Waiblingen 25 und Pforzheim 24 Grad. Die Tiefstwerte in der Nacht, die liegen dann bei 17 bis 12 Grad. Morgen ist es vor allem in Südbaden sonnig, ansonsten meistens bewölkt, aber nur selten regnet es bei 22 bis 28 Grad. Genau halb sechs, die neue 107.7 Verkehrsservice. Achtung Autofahrer, auf der A8 Ulm Richtung Stuttgart zwischen Raststätte Denkendorf und Esslingen. Ungesicherte Unfallstelle jetzt auf der linken Spur. Achtung bitte auf der A81 Singen Richtung Stuttgart zwischen Böblingen Ost und Sindelfingen Ost. Ungesicherte Unfallstelle, rechte Spur. Achtung bitte auf der B10, Stuttgart Richtung Mühlacker, zwischen Schwieberdingen Mitte und Schwieberdingen West, da liegt ein Ast auf der Bundesstraße. Und es stockt A8, Dauerbaustelle bei Pforzheim Richtung Karlsruhe, noch 4 Kilometer. Habt ihr noch was gesehen? Eure Staus, eure Blitzer, immer kostenlos. 0800 24 7 1077.
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0: Wir spielen die meisten 80er, die meisten 90er, die meiste Musik für euch. Ich bin Christian Krack und jetzt gibt's Classic Rock von AC/DC. Das ist TNT. Schönen Feierabend.
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Eigentlich war sie ja die Choreografin von Michael Jackson. Und dann haben die zu ihr gesagt, Mensch, kannst du nicht auch ein bisschen singen? Dann machen wir doch mal eine Platte. Und zack, hatte sie auch genauso Welterfolge wie ihr prominenter Schüler. Hier ist Paula Abdul jetzt bei der 977. Die meisten 80er haben wir für euch. Das ist Straight Up.

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9: Erstes Aufatmen bei den Menschen in der Nordeifel. Unser Top-Thema jetzt, das ist Montagabend, 18 Uhr.
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11: Guten Abend. An der deutsch-belgischen Grenze kämpfen Einsatzkräfte weiter gegen den großen Waldbrand. Der Regen sowie der ausbleibende Wind haben die Lage etwas entspannt. Entwarnung gibt es aber noch nicht. Das gilt beispielsweise auch für den teils evakuierten deutschen Eifelort Monschau, sagte die zuständige Bürgermeisterin. Sorgen machen der Feuerwehr aktuell die Wettervorhersagen für morgen. Dann soll es starke Winde und auch vereinzelt kräftige Böen geben, die die Feuer wieder anfachen könnten. In Deutschland sollen es Start-ups künftig leichter haben. Die Bundesregierung will sie mit besseren steuerlichen Bedingungen und auch zielgerichteteren Förderprogrammen unterstützen. Das hat Finanzminister Klingbeil angekündigt. Er nimmt dabei auch besonders Ostdeutschland in den Fokus. Und nun weitere Meldungen in Kürze. Deutschland fehlen zum Schulstart weiter Lehrkräfte. Besonders im Osten ist die Lage angespannt. Zu wenige junge Lehrer kommen nach, während die Babyboomer in Rente gehen. Bessere Bedingungen seien deshalb eine gesamtgesellschaftliche Aufgabe, sagte uns Bildungsforscher Dieter Domen im Interview. Auf Deutschlands Straßen wird der Ton immer rauer. Das zeigt eine Langzeitstudie des Gesamtverbands der deutschen Versicherer. Die Hälfte der Autofahrer drängelt hin und wieder. Und ein Drittel schert nach dem Überholen schon mal so dicht ein, dass andere bremsen müssen. Fehler sehen viele dabei, vor allem bei den anderen. Ein Spieler aus Thüringen hat den Lotto-Jackpot abgeräumt. Der Tipper oder die Tipperin hatte am Samstag alle 6 Zahlen und die Superzahl richtig angekreuzt. Der Rekordgewinn? 50 Millionen Euro. Es ist das erste Mal seit Ende März, dass der Lotto-Jackpot geknackt wurde.
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9: Das Wetter für uns in Baden-Württemberg. Abends und nachts ziehen die letzten Regenwolken so übers Allgäu ab. Die Tiefstwerte in der Nacht, die liegen bei 17 bis 12 Grad. Morgen ist es dann vor allem so im Süden, Südwesten des Landes sonnig, ansonsten meistens bewölkt, aber es regnet immerhin nur vereinzelt bei 22 bis 28 Grad. 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Achtung Autofahrer, jetzt auf der A8 Ulm Richtung Stuttgart zwischen Raststätte Denkendorf und Esslingen. Unfallstelle, linke Spur. Achtung außerdem auf der A81 Stuttgart Richtung Heilbronn in der Ausfahrt Pleidelsheim liegen gebliebener PKW. Eure Staus, eure Blitzer. Immer kostenlos 0800 24 7 1077.
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9: Ich bin Christian Krack. Schönen guten Abend am Montag. Ja, wer knackt heute meine Fragen zum Weltgeschehen? Wer will unsere schicke schwarze neue 107.7 Tasse gewinnen? Die Einstiegsfrage heute dreht sich um eine Beerdigung. Diese walisische Sängerin ist ja leider im Juli mit 75 Jahren gestorben an den Folgen eines Darmdurchbruchs. Sie hat uns Songs geschenkt wie Holding Out for a Hero oder Total Eclipse of the Heart. Heute ist sie nun in ihrer Heimatstadt Swansea beigesetzt worden. Wen meine ich denn? Wisst ihr das und so ein bisschen mehr zum Tag? Dann einfach kostenlos anrufen und mit mir eine Runde spielen auf der 0800 24 7 1077.

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0: Mit bestem Rock und Pop geht's in den Montag. Feierabend, 7:08 haben wir und jetzt wird wieder gezockt.
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0: Ich bin Christian Krack. Hallo, wer will mich denn heute knacken?
2: Hallo, das ist Simon aus Gammertingen.
0: Simon, wie hat die neue Woche für dich angefangen heute bisher?
2: Ja, warm war es trotzdem noch. Obwohl es bis abgekühlt hat, war es trotzdem zu warm.
0: Echt jetzt? Also, das habe ich so nicht empfunden. Ich war heute in kurzen Sachen auf dem Fahrrad, ja, auf dem Weg hier zur Spätschicht und da hat es mich ein bisschen gefröstelt, muss ich sagen.
2: Ja, dann hältst du zu wenig aus, wahrscheinlich.
0: Ja, du, die Verbindung wird gerade ganz schlecht. Ja, ich glaube, ich muss mir einen neuen Kandidaten suchen. Jetzt pass auf, jetzt kannst du auf jeden Fall deinen Montag noch krönen. 25 Sekunden Zeit, 5 Fragen zum Weltgeschehen stelle ich dir. 4 musst du noch richtig haben, dann hast du schon gewonnen. Und wenn du mal was nicht weißt, sagst du schnell weiter oder rätst kurz, ja?
2: Okay, alles klar, ja.
0: Los geht's. Diese walisische Sängerin, die im Juli mit 75 Jahren an den Folgen eines Darmdurchbruchs gestorben ist, ist heute in ihrer Heimat beigesetzt worden. Sie hat uns Songs geschenkt wie Holding Out for a Hero oder Total Eclipse of the Heart. Wen meine ich?
2: Bonnie Tyler.
0: Genau, das stimmt. Das erste produzierte Auto des neuen Ferrari Luce ist für 34 Millionen Euro versteigert worden. Was ist denn das Besondere daran? Dieses Auto, dieser Ferrari, fährt nicht mit Benzin, sondern
2: elektrisch.
0: Ja, ich hatte schon Angst, du sagst Diesel. Ne? Bei welcher EM in Birmingham hat unser deutsches Team im Medaillenspiegel sensationell als Dritter abgeschlossen?
2: Das war die Lenkrad-EM.
0: Ja. Etwa 300.000 Menschen haben am Samstag beim Techno-Event Rave the Planet in Berlin teilgenommen. Das Event gilt als Nachfolger der legendären Love Parade. Einer der größten Hollywood-Stars überhaupt wird heute schon 83. Er ist weltberühmt geworden durch seine Rollen in Taxi Driver, Casino oder auch Goodfellas. Ich meine natürlich
2: Robert De Niro?
0: Ja, sehr gut. 4 von 5 hast du richtig, die hast du gebraucht. Damit Simon aus Gammerdingen. Hast du mich, hast du den Krack geknackt, du wirst aufgenommen in unsere neue 107.7 Hall of Fame. Den Ferrari Luce, den konnte man ja nur ersteigern. Unsere schicke schwarze neue 107.7 Tasse, die kannst du sogar nur gewinnen. Und das hast du getan. Herzlichen Glückwunsch.
2: Ja, vielen Dank. Die Tasse ist genauso viel wert wie der Ferrari.
0: Ah ja. Ich danke dir sehr fürs Mitspielen. Wünsche einen schönen Abend.
2: Ja, gleichfalls. Vielen Dank. Dankeschön.
0: Ja, und ihr könnt mit mir auch mal eine Runde Knack den Krack spielen. Morgen Abend wieder, 6:00, die Einstiegsfrage hören und ganz schnell anrufen.

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4: Das Wetter für uns in Baden-Württemberg mausert sich immer mehr. Abends und nachts ziehen dann auch so die letzten Regenwolken übers Allgäu ab. Tiefstwerte in der Nacht liegen bei 17 bis 12 Grad. Morgen ist es dann vor allem so im Südwesten, also so in Südbaden, sonnig, ansonsten meistens bewölkt, aber es regnet nur selten bei 22 bis 28 Grad. 18.33 Uhr, die neue 107.7 Verkehrsservice. Achtung Autofahrer, auf der A6 Nürnberg Richtung Heilbronn zwischen Kupferzell und Neuenstein, ungesicherte Unfallstelle. Achtung auf der A8 Ulm Richtung Stuttgart zwischen der Raststätte Denkendorf Nord und Esslingen, Unfallstelle, linke Spur. Und falls ihr gerade so in Nordbaden, Nordwürttemberg im Moment Rauchgeruch in der Luft bemerkt, das könnte durchaus der Rauch der Waldbrände in Belgien bzw. in der Eifel sein. Ja, also da warnen Feuerwehr und Polizei mittlerweile auch und sagen, keine Panik, ja, da brennt wahrscheinlich bei euch in der Nähe nichts. Aber das zieht wirklich hunderte Kilometer weit. Das ist schon abgefahren. So ein leichter Rauchgeruch, wenn ihr den wahrnehmt und der euch natürlich dann stört, dann haltet einfach Fenster und Türen geschlossen.
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4: Schönen Montag, Feierabend euch mit den meisten 80ern, den meisten 90ern, mit der meisten Musik im Radio. Ich bin Christian Krack und das hier ist Schockrock-Legende. Alice Cooper aus den 80ern. Das ist Poison.
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Fast ganz Baden-Württemberg hat jetzt gerade einen ganz angenehmen Feierabend. Allerdings über Freiburg, über dem Bodensee und so über der Memminger Gegend. Da gibt's gerade noch drei dicke Gewitterzellen. Ich hoffe, es kommt da für euch nicht zu dolle. Hier ist die 977, bester Rock und Pop jetzt aus den 80ern. Hier sind Bon Jovi für euch mit Runaway.

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11: Die Menschen in der Nordeifel können erst einmal aufatmen. Das ist unser Top-Thema jetzt. Es ist Montagabend, 19 Uhr.
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13: Schönen guten Abend. An der deutsch-belgischen Grenze kämpfen Einsatzkräfte weiter gegen den großen Waldbrand. Der Regen sowie der ausbleibende Wind haben die Lage etwas entspannt. Entwarnung gibt es aber noch nicht. Das gilt beispielsweise auch für den teils evakuierten deutschen Eifelort Monschau, sagte die zuständige Bürgermeisterin. Sorgen machen der Feuerwehr aktuell die Wettervorhersagen für morgen. Dann soll es starke Winde und auch vereinzelt kräftige Böen geben, die Feuer wieder anfachen könnten. In Deutschland sollen es Start-ups künftig leichter haben. Die Bundesregierung will mit besseren steuerlichen Bedingungen und auch zielgerichteteren Förderprogrammen unterstützen. Das hat Finanzminister Lars Klingbeil angekündigt. Er nimmt dabei auch besonders Ostdeutschland in den Fokus.
14: Wir sehen ja auch die Erfolge. Silicon Saxony will ich hier erwähnen, Europas größtes Halbleitercluster. Wir gucken nach Jena, brillante Optik, erstklassige Medizintechnik. Wir sehen, was am Chemiestandort Leuna an Biotech-Ökosystemen entsteht. Und so gibt es ganz viele Beispiele in Ostdeutschland.
13: Klingbeil findet, wenn man sich unabhängiger machen will, darf man nicht jammern, sondern muss selbst aktiv werden. Und nun weitere Meldungen in Kürze. In mehreren Bundesländern hat die Schule heute wieder begonnen und der Lehrermangel bleibt ein Problem. Mehr als jeder dritte Lehrer ist 50 oder älter, junge Kollegen kommen nur langsam nach. Besonders gesucht werden Lehrkräfte in den MINT-Fächern, also Mathe, Informatik, Naturwissenschaften und Technik. Die EU macht Russland weiter Druck. Die Außenbeauftragte Kallas kündigte in der Welt an, dass sie im Herbst die weitreichendste Sanktionsliste seit Beginn des Ukraine-Krieges vorlegen will. Die bisherigen Straflisten haben Russlands Kriegsmaschine nach Angaben von Kallas schon über 1 Billion Euro gekostet. Die Menschen in Deutschland geben für Freizeit und Co. im Monat durchschnittlich gut 300 Euro aus. Dazu gehören etwa Tickets fürs Kino oder Museum, die Gebühr fürs Fitnessstudio oder auch Bücher. Anteilig am meisten geben Paare ohne Kind aus, so das Statistische Bundesamt.
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11: das Wetter für uns in Baden-Württemberg. Ja, das ist in weiten Teilen schön, so im Süden von Baden-Württemberg. Ja, bei Freiburg am Bodensee und so im Allgäu. Da gibt es im Moment allerdings noch Regen und Gewitter. Das sollte sich aber dann auch in den nächsten Stunden beruhigen. Tiefstwerte in der Nacht liegen bei 17 bis 12 Grad. Morgen ist es dann vor allem so in Südbaden sonnig. Ansonsten meistens bewölkt, aber es regnet wohl nur vereinzelt bei 22 bis 28 Grad. 19 Uhr und 2 Minuten, die neue 107.7 Verkehrsservice. Achtung Autofahrer jetzt auf der A5 Karlsruhe Richtung Heidelberg zwischen Kreuz Walldorf und Walldorf Wiesloch. Da liegen Gegenstände auf der linken Spur. Achtung bitte auf der A6 Nürnberg Richtung Heilbronn zwischen Kupferzell und Neuenstein. Unfallstelle. Achtung auf der A8 Ulm Richtung Stuttgart zwischen Raststätte Denkendorf und Esslingen. Immer noch die Unfallaufnahmen auf der rechten Spur. Und Achtung jetzt bitte auf der B27 in Stuttgart zwischen dem Ortseingang und der A8 bei Degerloch. Also das muss ja dann zwischen Möhringen und der A8 bei Degerloch sein. In beiden Richtungen vorsichtig fahren, da sind Fußgänger auf der Standspur gesehen worden. Warum laufen die da? Eure Staus, eure Blitze. Immer kostenlos 0800 24 7 107 7. Gute Fahrt.
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11: Ich bin Christian Krag, hallo am Montagabend. Ja, ich weiß, in der Spät- oder Nachtschicht, da ist noch lange nichts mit Feierabend. Wir sind ja auch 24-7 für euch da. Mit den meisten 80ern, jetzt mit Bryan Adams und Run to You.
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0: Whitesnake, Here I Go Again, besser Rock und Pop am Montagabend. Das ist ja wirklich ein ganz besonderes Jahr. Wir erleben einen unvergesslich warmen Sommer und wir erleben Dutzende glückliche Gewinner.
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0: Gewinner-Achterbahn, zwischen zwei Songs hören, schnell anrufen und mit etwas Glück Europa-Park oder auch Rolantica-Tickets gewinnen. Das passiert ja bei uns im Moment mehrfach täglich, morgens, mittags, abends. Ja, und für den Europa-Park ist das ja ein ganz besonderes Jahr. Es sind nämlich die letzten Monate mit der Euromir. Ja, die Achterbahn, bei der man so im Kreis hochgezogen wird mit der legendären Techno-Musik, ne, die wird abgerissen und wird an gleicher Stelle anders neu aufgebaut. Wie sie dann aussehen wird, ist noch nicht bekannt, aber wir haben mal ein paar Ideen gesammelt. Der 10-jährige Philipp aus Offenburg, der wusste zum Beispiel, oder der wüsste, so rum ist richtig, schon genau, wie seine Traumachterbahn mal aussehen würde.
2: Meine Traumachterbahn würde 3 Loopings haben. Der Waggon würde aus Bonbon sein und es würden über 5 Schrauben haben, wenn es sich so dreht. Die Musik weiß ich nicht, aber die Welt würde für mich aus Zucker sein.
0: Oh, so eine Achterbahn in einer Welt aus Zuckerwatte und Bonbons, das wäre herrlich, oder?

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5: Das Wetter für uns in Baden-Württemberg. Aktuell sind es in Esslingen 25, in Eppingen 24 und 23 Grad in Aalen. Es ist fast überall ganz angenehm geworden. Nur so im Süden von Baden-Württemberg gibt es vereinzelt noch Regen und Gewitter. In der Nacht wird es dann überall trocken bei 17 bis 12 Grad. Morgen ist es, ja, vor allem so in der Südhälfte, sogar länger mal sonnig. Ansonsten meistens bewölkt, aber Regen fällt nur vereinzelt. Ist natürlich für die Landwirtschaft nicht gut. Ja, 22 bis 28 Grad. 19.32 Uhr, die neue 107.7 Verkehrsservice. Achtung Autofahrer auf der A6 Nürnberg Richtung Heilbronn zwischen Kupferzell und Neuenstein. Unfallstelle. Und Achtung bitte auf der A8 Karlsruhe Richtung Stuttgart. Zwischen Pforzheim Ost und Pforzheim Süd liegen gebliebener LKW. In der Baustelle auf der rechten Spur. Eure Staus, eure Blitzer, immer kostenlos. 0800 24 7 107.7. Gute Fahrt.
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5: Wir spielen die meisten 80er, die meisten 90er, die meiste Musik für euch. Ich bin Christian Krack und jetzt wird's episch mit Classic Rock von Queen. Das ist Bohemian Rhapsody. Schönen Feierabend.
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Besser Rock und Pop aus den 90ern, Word of Mouth von Mike und seinen Mechanics. Ja, Mike hat die Mechanics. Mike Oldfield hat gerne mal Maggie Reilly dabei, weil er selbst so schlecht singen kann. Hier sind die meisten 80er jetzt bei der 977. Das ist Moonlight Shadow.

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3: Die Menschen in der Nordeifel können erst einmal aufatmen. Unser Top-Thema jetzt, es ist Montagabend, 20 Uhr.
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5: Schönen guten Abend. Im Waldbrandgebiet an der deutsch-belgischen Grenze hat sich die Lage etwas entspannt. Regen und günstiger Wind helfen den Einsatzkräften ein wenig. Seit Freitag wütet der größte Waldbrand, den Belgien in über 100 Jahren gesehen hat. In Deutschland mussten Teile des Eifelortes Monschau evakuiert werden. Feuerwehrleiter Philipp Krüger sagt:
6: Für morgen sind starke Winde mit einzelnen starken Böen angezeigt durch unsere Meteorologen vor Ort, die aus Südwest kommen. Das ist eine ganz neue Lage, die hatten wir aktuell noch nicht. Da bereiten wir uns zurzeit daraufhin vor.
5: Für eine Entwarnung ist es dementsprechend noch zu früh, so die Experten. Auf Deutschlands Straßen wird der Ton immer rauer. Das zeigt eine Langzeitstudie des Gesamtverbands der deutschen Versicherer. Jeder zweite Autofahrer reagiert seinen Ärger über andere demnach sofort ab. Ähnlich viele drängeln hin und wieder. Ein Drittel schert nach dem Überholen auch schon mal so dicht ein, dass andere bremsen müssen. Fehler sehen viele dabei vor allem bei anderen. Dazu kommt außerdem die Ablenkung. Jeder vierte schreibt während der Fahrt zumindest manchmal Nachrichten. Und nun weitere Meldungen in Kürze. In Deutschland sollen es Startups künftig leichter haben. Die Bundesregierung will mit besseren steuerlichen Bedingungen und auch zielgerichteteren Förderprogrammen unterstützen. Das hat Finanzminister Klingbeil angekündigt. Er nimmt dabei auch besonders Ostdeutschland in den Fokus. Bei der Bundeswehr gibt es so viele Soldatinnen und Soldaten wie lange nicht. Aktuell sind es gut 186.000. Das ist der höchste Stand seit 13 Jahren. Und außerdem auch so viele, wie das Verteidigungsministerium in diesem Jahr schaffen wollte. US-Schauspielerin Hayden Panettiere ist mit 36 Jahren gestorben. Das bestätigte ihr Vater dem Sender ABC. Bekannt wurde sie etwa durch Serien wie Heroes und die Scream-Filme. Früher war sie mit dem Ex-Boxer Wladimir Klitschko verlobt. Eine Todesursache ist bislang nicht bekannt.
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3: Das Wetter für uns in Baden-Württemberg. Im Moment bilden sich so am Bodensee und Richtung Allgäu noch die letzten Gewitter. Auch dort sollte sich dann die Lage spätestens in der Nacht beruhigen. Tiefstwerte liegen bei 17 bis 12 Grad. Morgen ist es vor allem in Südbaden sonnig. Ansonsten sind viele Wolken unterwegs. Regen ist aber die Ausnahme bei 22 bis 28 Grad. Kurz nach 8, die neue 107.7 Verkehrsservice. Achtung Autofahrer auf der A6 Nürnberg Richtung Heilbronn zwischen Kupferzell und Neuenstein. Immer noch die Unfallstelle. Und Achtung bitte auf der A8 Karlsruhe Richtung Stuttgart zwischen Pforzheim Ost und Pforzheim Süd. Liegen gebliebener LKW auf der rechten Spur in der Baustelle. Eure Staus, eure Blitzer immer kostenlos. 0800 24 7 107.7. Ich bin Christian Krack. Ich wünsche euch eine gute Fahrt durch den Montagabend.
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0: 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Kennst du? Die Geschichte hinter diesem Song? 1991. James Hetfield, Gitarrist und Sänger von Metallica, bereut überhaupt ans Telefon gegangen zu sein. Eigentlich wollte er nur Gitarre üben, aber dann kommt ihm eines der langweiligsten Telefongespräche überhaupt dazwischen. In der einen Hand, den Telefonhörer, nimmt er seine Gitarre mit der anderen und spielt einhändig das, was ihm gerade durch den Kopf geht. Am Abend verwandelt er diese kreative Eingebung in einen Song. Und so knackt Nothing Else Matters alle Rekorde.
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1: Im Studio Cornelius Dreger. Schönen guten Abend. Im Waldbrandgebiet an der deutsch-belgischen Grenze hat sich die Lage etwas entspannt. Regen und günstiger Wind helfen den Einsatzkräften ein wenig. Für eine Entwarnung ist es aber noch zu früh. Morgen werden starke Winde aus Südwest erwartet. Die Feuerwehr sagt, das ist dann eine ganz neue Lage. Auch in vielen Teilen Baden-Württembergs riecht es derzeit nach Rauch. Auch wenn keine akute Gefahr droht, empfehlen die Behörden, vorsorglich Fenster und Türen geschlossen zu halten. Eine neue Firma zu gründen soll in Deutschland künftig besser funktionieren. Bundesfinanzminister Lars Klingbeil will Start-ups deswegen mit besseren steuerlichen Bedingungen unterstützen. Es geht darum, dass mehr privates Kapital in junge Unternehmen fließt. Klingbeil will, dass die Weltmarktführer von morgen aus Deutschland kommen und sagt:
2: In einer Zeit, wo wir uns unabhängiger machen, wo wir nicht Leuten wie Peter Thiel und Elon Musk die Zukunft der künstlichen Intelligenz überlassen wollen, in diesen Zeiten dürfen wir nicht jammern in Deutschland und Europa, sondern wir müssen selbst aktiv werden und dafür brauchen wir Kapital. Das ist aus unserer Sicht einer der wichtigsten Bereiche, wenn es darum geht, Gründungen voranzutreiben und auch das Wachstum voranzutreiben.
1: Und nun weitere Meldungen in Kürze. In Deutschland fehlen zum Schulstart weiter Lehrkräfte. Besonders im Osten ist die Lage angespannt. Zu wenige junge Lehrer kommen nach, während die Babyboomer in Rente gehen. Bessere Bedingungen seien deshalb eine gesamtgesellschaftliche Aufgabe, sagte uns Bildungsforscher Dieter Domen im Interview. Die EU macht Russland weiter Druck. Die Außenbeauftragte Kallas kündigte in der Welt an, dass sie im Herbst die weitreichendste Sanktionsliste seit Beginn des Ukraine-Krieges vorlegen will. Die bisherigen Straflisten haben Russlands Kriegsmaschine nach Angaben von Kallas schon über 1 Billion Euro gekostet. Und plötzlich liegen zig Tonnen Melonen auf dem Acker. Das ist in Niedersachsen passiert. Ein volltrunkener Lasterfahrer war bei Oldenburg gegen einen Baum gefahren. Dabei löste sich die Ladung. Wer vorbeikam, durfte sich Melonen mitnehmen. Der Lasterfahrer kam mit über 4 Promille ins Krankenhaus.
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Kennst du die Geschichte hinter diesem Song? Es ist Mitte der 70er Jahre. Für den 20-jährigen Marian Gold sind die Zeiten hart. Die Bundeswehr hat ihn rausgeschmissen und zeitweise lebt er in Berlin auf der Straße. Sein großer Traum, irgendwann mal wie David Bowie Musik zu machen. Let's dance! Er experimentiert und schreibt seine ersten eigenen Songs. Winter City Side, crystal bits of snowflakes all around my head and in the wind. Einige Jahre später. Marian Gold bekommt mit Alphaville einen Plattenvertrag. Big in Japan hat er schon fast vergessen. Diesen Song will er nicht auf dem ersten Album haben. Doch seine Bandkollegen sind anderer Meinung und überreden Marian. Heute, 40 Jahre später, gehört Big in Japan zu bestem Rock und Pop. 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
1: Im Studio Imme Kasten. Schönen guten Abend. Im Waldbrandgebiet an der deutsch-belgischen Grenze hat sich die Lage etwas entspannt. Regen und günstiger Wind helfen den Einsatzkräften ein wenig. Seit Freitag wütet der größte Waldbrand, den Belgien in über 100 Jahren gesehen hat. In Deutschland mussten Teile des Eifelortes Monschau evakuiert werden. Feuerwehrleiter Philipp Krüger sagt:
2: Für morgen sind starke Winde mit einzelnen starken Böen angezeigt durch unsere Meteorologen vor Ort, die aus Südwest kommen. Das ist eine ganz neue Lage. Hatten wir aktuell noch nicht. Da bereiten wir uns zurzeit daraufhin vor.
1: Für eine Entwarnung ist es dementsprechend noch zu früh, so die Experten. In Deutschland sollen es Startups künftig leichter haben. Die Bundesregierung will mit besseren steuerlichen Bedingungen und auch zielgerichteten Förderprogrammen unterstützen. Das hat Finanzminister Klingbeil angekündigt. Er nimmt dabei auch besonders Ostdeutschland in den Fokus.
3: Wir sehen ja auch die Erfolge. Silicon Saxony will ich hier erwähnen, Europas größtes Halbleitercluster. Wir gucken nach Jena, brillante Optik, erstklassige Medizintechnik. Wir sehen, was am Chemiestandort Leuna an Biotech-Ökosystemen entsteht. Und so gibt es ganz viele Beispiele in Ostdeutschland.
1: Klingbeil findet, wenn man sich unabhängiger machen will, darf man nicht jammern, sondern muss selbst aktiv werden. Und nun weitere Meldungen in Kürze. Auf den deutschen Straßen geht's immer aggressiver zu. Das zeigt eine Studie vom Gesamtverband der deutschen Versicherer. Jeder zweite Autofahrer drängelt demnach hin und wieder. Die Selbstwahrnehmung lässt dabei zu wünschen übrig, heißt es. Fehler machen vor allem die anderen. Die Menschen in Deutschland geben für Freizeit und Co. im Monat durchschnittlich gut 300 Euro aus. Dazu gehören etwa Tickets für Kino oder Museum, die Gebühr fürs Fitnessstudio oder auch Bücher. Anteilig am meisten geben Paare ohne Kind aus, so das Statistische Bundesamt. Und plötzlich liegen zig Tonnen Melonen auf dem Acker. Das ist im Norden Niedersachsens passiert. Ein volltrunkener Lastwagenfahrer war bei Oldenburg gegen einen Baum gefahren. Dabei löste sich die Ladung. Wer vorbeikam, durfte sich Melonen mitnehmen. Der Lastwagenfahrer kam mit über 4 Promille ins Krankenhaus.
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0: 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Die Geschichte hinter diesem Song? 1984. Der Kalte Krieg hält die ganze Welt in Atem.
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0: Der Albtraum der Menschheit scheint zum Greifen nahe. Ein nuklearer Krieg zwischen dem Westen und der Sowjetunion. Der 25-jährige Roland Orzabal, Sänger der Band Tears for Fears, sitzt verzweifelt in seinem Zimmer in England mit seinem Drumcomputer und einem Synthesizer. Er lässt seinen Gedanken freien Lauf und schreibt einen Song. Schrei, schrei, lass alles raus. Übersetzt, schaut.
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1: Es ist 1979 in Großbritannien. Sänger Roger Waters ist gerade mit seiner Band Pink Floyd auf Tour. Auf einer langen Busfahrt erinnert er sich an seine Schulzeit zurück. Wie alles damals streng nach Regeln lief und die Lehrer die Schüler lieber klein hielten, als ihnen etwas beizubringen. Er denkt sich, es ist Zeit, an diesem System etwas zu verändern und nutzt die Busfahrt, um an einem neuen Song zu schreiben. Wenige Wochen später stehen 23 Chorschüler der Islington Green School im Studio und verpassen Roger Waters' Protestsong die notwendige Tiefe. 45 Jahre später gilt Another Brick in the Wall auf der ganzen Welt als eine Hymne der Rebellion und ist fester Teil von bestem Rock und Pop. 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

0: 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Kennst du die Geschichte hinter diesem Song? Es ist 1966. Philip David ist 15 und begeisterter Radiohörer. Stundenlang sitzt er in seinem Kinderzimmer und wartet vor dem Radio auf seinen Lieblingssong. Plötzlich hört er das erste Mal diesen Song. Mit den Fingern fängt er an, auf dem Tisch Schlagzeug zu spielen. Er liebt diese Nummer von den Supremes. 16 Jahre später. Aus Philip David ist Phil Collins, wie wir ihn heute kennen, geworden. Für sein neues Album Hello, I Must Be Going sucht er noch einen Song. Und er entscheidet sich dafür, eine neue Version seines Lieblingssongs aufzunehmen. You Can't Hurry Love wird ein Nummer-1-Erfolg in den USA und ist bis heute ein Teil von bestem Rock und Pop.
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